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1: Ich bin André Glatzel. Tag 2 bei der Kabinettsklausur der Bundesregierung. Hauptthema ist dabei heute das Klima. Die Koalition berät, wie man sich am besten gegen Hitze, Dürre und Co. aufstellt. Gestern ging es schon um die Wirtschaft. Da soll das Kabinett Tempo bei den Reformen machen, sagte Kanzler Merz. Von der Zuckersteuer ab kommenden Jahr sind womöglich mehr Getränke betroffen als bislang gedacht. Wie mehrere Medien berichten, sollen zum Beispiel Siroprodukte, Säfte und pflanzliche Milchalternativen betroffen sein. Die Verbraucherorganisation Foodwatch begrüßt die Pläne. Der Handelsstreit zwischen Kanada und den USA eskaliert weiter. Die kanadische Regierung hat jetzt Vergeltungszölle im Wert von 20 Milliarden Dollar angekündigt. Am Wochenende waren Verhandlungen zwischen den USA und Kanada gescheitert. Daraufhin verhängten die USA Strafzölle gegen den Nachbarn. Die Luftfahrtbranche in Deutschland bleibt im Sinkflug. Der Flughafenverband hat seine Jahresprognose nochmal nach unten korrigiert. Er geht nun von rund 217 Millionen Passagieren aus. Ein Grund ist der Iran-Krieg. Der Flughafenverband kritisiert aber auch die Standortbedingungen mit hohen Kosten.
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2: Aktuell ist es durchwachsen. Im Laufe des Tages ist es überwiegend sonnig. Vereinzelt sieht man auch mal Wolken am Himmel bei Höchstwerten von bis zu 27 Grad. Und der Radio-Seefunk-Wettertrend für die ganze Heimat. Morgen wird es dann nochmal richtig heiß. Die 30-Grad-Marke wird geknackt und Sonne satt.
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1: Ich bin André Glatzel. Guten Morgen. Bei der Kabinettsklausur der Bundesregierung ist heute die Klimakrise das große Thema. Die Koalition berät unter anderem, wie man am besten mit den Folgen umgeht. Gestern ging es schon um die wirtschaftliche Lage in Deutschland. Da will die Regierung Tempo machen, um mehr Wachstum hinzukriegen. Die geplante Zuckersteuer fällt wohl deutlich umfangreicher aus als bisher gedacht. Laut Medienberichten soll sie auch für Zero-Getränke, Fruchtsäfte aus Konzentraten und alkoholfreies Bier gelten. Die Zuckersteuer soll den hohen Zuckerkonsum senken, heißt es. Dazu kommen die zusätzlichen Einnahmen für den Staat. Bei VW sollen nur im Notfall Werke geschlossen werden. Das hat Konzernchef Blume auf einer Betriebsversammlung in Wolfsburg gesagt. Der VW-Vorstand erklärt sich die Woche über auf mehreren Veranstaltungen zum Sparplan des Autobauers. Weltweit sollen 50.000 Jobs gestrichen werden. 4 Werke in Deutschland stehen vor dem Aus. Im Fall des Waffendepots bei Berlin gibt es neue Details. Laut Spiegel soll der Tatverdächtige für russische Geheimdienste gearbeitet haben. Der 24-Jährige wird verdächtigt, Anschläge und Sabotage in NATO-Staaten vorbereitet zu haben. Er sitzt in Rumänien in U-Haft. Die Bundesanwaltschaft ermittelt.
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2: Aktuell ist es durchwachsen. Im Laufe des Tages ist es überwiegend sonnig. Vereinzelt sieht man auch mal Wolken am Himmel bei Höchstwerten von bis zu 27 Grad. Und der Radio Seefunk Wettertrend für die ganze Heimat. Morgen wird es dann nochmal richtig heiß. Die 30 Grad Marke wird geknackt und Sonne satt.
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1: Ich bin André Glatzel. Guten Morgen. Tag 2 bei der Kabinettsklausur der Bundesregierung. Hauptthema ist dabei heute das Klima. Die Koalition berät, wie man sich am besten gegen Hitze, Dürre und Co. aufstellt. Gestern ging es schon um die Wirtschaft. Da soll das Kabinett Tempo bei den Reformen machen, sagte Kanzler Merz. Von der Zuckersteuer ab kommenden Jahr sind womöglich mehr Getränke betroffen als bislang gedacht. Wie mehrere Medien berichten, sollen zum Beispiel Siroprodukte, Säfte und pflanzliche Milchalternativen betroffen sein. Die Verbraucherorganisation Foodwatch begrüßt die Pläne. Die deutsche Wirtschaft ist von Mai bis Juni um 0,3% gewachsen und das trotz des Iran-Kriegs. Das Statistische Bundesamt hat seine erste Schätzung damit um 0,1 Prozentpunkte nach oben korrigiert. Grund für das Plus ist die gute Exportentwicklung. Die Country-Welt trauert um eine ihrer ganz Großen. Dolly Parton ist im Alter von 80 Jahren verstorben. Parton wurde mit Hits wie Jolene oder 9to5 weltberühmt. Außerdem sorgte sie mit ihrer Imagination Library dafür, dass Millionen Bücher kostenlos an Kinder verschickt wurden.
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2: Aktuell ist es durchwachsen. Im Laufe des Tages ist es überwiegend sonnig. Vereinzelt sieht man auch mal Wolken am Himmel bei Höchstwerten von bis zu 27 Grad. Und der Radio Seefunk Wettertrend für die ganze Heimat. Morgen wird es dann nochmal richtig heiß. Die 30 Grad Marke wird geknackt und Sonne satt.
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5: Aktuell ist es durchwachsen. Im Laufe des Tages ist es überwiegend sonnig. Vereinzelt sieht man auch mal Wolken am Himmel bei Höchstwerten von bis zu 27 Grad. Und der Radio Seefunk Wettertrend für die ganze Heimat. Morgen wird es dann nochmal richtig heiß. Die 30 Grad Marke wird geknackt und Sonne satt.
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2: Guten Morgen.
3: Guten Morgen.
2: Mein Thema heute? Grenzen. Ich habe einen Spruch gehört. Tiere kennen keine Grenzen. Da musste ich echt grinsen. Ich stelle mir einen Platzhirsch als Zöllner vor. Er steht am Schlagbaum und fragt das Känguru, was haben Sie da in Ihrem Beutel? Aber im Ernst, den Vögeln ist es echt Schnuppe, ob unter ihnen gerade Zollbeamte stehen. Die fliegen, wohin sie wollen. Es sind immer nur wir Menschen, die Grenzen ziehen und Ausweise verteilen. Und dann meinen wir wären sicher. Lächerlich. Aber wenn wir Urlaub machen, dann wollen wir es auf einmal halten wie die Vögel, grenzenlos fliegen und die Zollkontrollen nerven uns. Ich glaube, wir sollten mal von den Tieren lernen. Die kennen keine Grenzen. Ich bin Phil Neri, Evangelischer Rundfunk Dienstbaden.
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5: Ich bin Dirk Jostes, guten Morgen. Die Klimakrise ist heute das große Thema bei der Kabinettsklausur der Bundesregierung. Die Koalition berät unter anderem, wie man am besten mit den Folgen umgeht. Gestern ging es schon um die wirtschaftliche Lage in Deutschland. Da will die Regierung Tempo machen, um mehr Wachstum hinzukriegen. Die CSU droht mit einem Veto gegen die geplante Zuckersteuer. Grund sind Pläne aus dem SPD-Finanzministerium. Danach sollen auch Zero-Getränke und Säfte besteuert werden. Das geht der Union zu weit. Die Steuer soll mehr Geld bringen und Hersteller dazu bewegen, weniger Zucker zu verwenden. Im Fall des geheimen Waffendepots bei Berlin gibt es neue Details. Laut Spiegel soll der Tatverdächtige für russische Geheimdienste gearbeitet haben. Der 24-Jährige wird verdächtigt, Anschläge und Sabotage in NATO-Staaten vorbereitet zu haben. Er sitzt in Rumänien in U-Haft. Und jetzt mehr Nachrichten aus unserer Heimat. Wegen schwerer Tierschutzverstöße hat das Landratsamt Lörrach einem Tierhalter in Schopfheim 55 Rinder weggenommen. Die Tiere waren teils in schlechtem Zustand. Eine kranke Kuh musste eingeschläfert werden. Die übrigen Rinder werden jetzt untersucht und versorgt. Verstärkung für den Katastrophenschutz durch den Landkreis Lörrach. Gesucht werden Ehrenamtliche für den Führungsstab, der bei großen Unglücken Einsätze koordiniert und Hilfe organisiert. Bewerben können sich Erwachsene mit ganz unterschiedlichen beruflichen Erfahrungen. Junge Ringer aus Singen und dem polnischen Ratibor trainieren wieder gemeinsam am Hohentwiel. Der Austausch beider Vereine besteht seit mehr als 30 Jahren. Diesmal sind 15 polnische Jugendliche für gut eine Woche in Singen zu Gast. Die meisten Nachrichten aus der Region hören Sie wieder in einer Stunde bei Radio Seefunk.
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6: Guten Morgen an diesem ja noch ziemlich dunklen Mittwochmorgen.
7: Trixi, heute Morgen habe ich einen alten Bekannten getroffen, den ich so eigentlich nicht sehen wollte.
6: Was?
7: Den Nebel.
6: Ja, ich weiß, heute Morgen stellenweise Nebel unterwegs. Aktuell so um den Bodensee rum, auch im Baselbiet und im Markgräflerland ist ein bisschen Nebel mit dabei. Ansonsten Temperaturen ähnlich wie gestern, auch schon 13 gemessen in Donaueschingen am Parkschwimmbad, in Oberteuringen an der Altweierwiese, da sind 16 und am Schloss Ebenrhein in Sissach auch 16 Grad gemessen. Im Laufe des Vormittags nehmen die Wolken und auch der Nebel dann aber ab und es kommt nach und nach die Sonne raus und dann wird es freundlicher als gestern bei Höchstwerten von 24 bis 28 Grad. Der Radio Seefunk Wettertrend für die ganze Heimat. Morgen viel Sonnenschein und über 30 Grad, danach wieder unbestimmter.
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7: Und ich habe einen Blitzer für Sie heute Morgen. Der steht auf der B314 zwischen Eberfingen und Eggingen beidseitig.
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7: Staus gibt's noch keine, aber eine Sperrung habe ich. Und zwar die B315 ist zwischen Bonndorf, Gündelwangen und Lenzkirch aktuell gesperrt. Und wenn Sie so früher morgen Staus oder Blitzer entdeckt haben, dann her damit. Rufen Sie uns an oder schicken Sie uns eine WhatsApp. Am besten als Sprachnachricht direkt ins Studio an die 07531 28 65 33. Wir wünschen allen unterwegs eine gute und vor allem eine sichere Fahrt. Kommen Sie gut an.
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7: Ich hoffe, Sie sind gut aus den Federn gekommen, sind fit für diesen Tag. Wir spielen gleich eine Runde Falsch gewinnt, unser total verrücktes Quiz. Wie jeden Morgen geht's um eine streng limitierte Sven und Trixi Guten Morgen Tasse. Das gleich hier bei uns um 10 nach 6. Und Sie haben es vielleicht gestern am Abend leider mitbekommen, die Königin der Country Music, ja, Dolly Parton, ist im Alter von 80 Jahren leider von uns gegangen. Und deswegen würdigen wir ihr jetzt mit, ja, vielleicht ihrem allerbekanntesten Hit. Hier ist Dolly Parton. 9 to 5, einen schönen guten Morgen wünsche ich Ihnen.
6: Guten Morgen.
7: Gut rein in diesen 26. August.
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0: Einen schönen guten Morgen wünschen wir Ihnen an diesem Mittwoch. Es ist 10 Minuten nach 6.
1: Guten Morgen.
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0: Und auch heute Morgen geht es wieder um ein streng limitiertes Sven und Rixi Guten Morgen Tasse. Wenn es jemand schafft, 45 Sekunden Zeit zu nehmen und 10 Fragen falsch zu beantworten. Heute Morgen spielt mit uns
1: Manfred aus Weingarten. Schönen guten Morgen.
0: Guten Morgen, Manfred. Okay, wir hören Sie so ein bisschen lauter sprechen gleich, aber alles gut. Sie wissen, wie es funktioniert oder müssen wir es nochmal erklären?
3: Ja, ich weiß, wie es funktioniert.
0: Okay, alles klar. 45 Sekunden Zeit, 10 Fragen falsch zu beantworten, Manfred. Ihre Zeit läuft ab jetzt. Wer malte die Mona Lisa?
3: Van Gogh.
0: Wie heißt die chemische Formel von Wasser oder für Wasser?
3: O2.
0: Wer wird Millionär?
3: Günter Jauch, nein.
1: Ja, es ist leider wirklich Günter Jauch.
0: Manfred, Sie haben es noch gemerkt. Sie haben es, nach dem Günter hat es schon gezuckt bei Ihnen, oder?
3: Ja.
0: Das war leider die richtige Antwort. Wir wünschen trotzdem einen schönen Mittwoch, Manfred. Grüße nach Weingarten.
1: Viel Glück beim nächsten Mal. Ciao.
0: Tschüss. Tja, so schnell ist es dann ja. Doch auch vorbei. Keiner hat gesagt, dass es einfach ist. Aber vielleicht können Sie es ja besser. Dann spielen Sie morgen mit uns.
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0: Schönen guten Morgen an diesem Mittwochmorgen. Es ist der 26. August. Wir haben es gleich 20 nach 6. Und hier ist Radio Seefunk. Einfach die beste Musik. In Deutschland, liebe Trixi, kleines Rätsel, ist sie älter als der Playboy. Und jeder hat sie mal in den Händen gehalten. Kann man wirklich sagen, deine Großeltern, Trixi, deine Eltern und auch du selbst. Was ist es?
1: Keine Ahnung, was meinst du?
0: Es ist die Bravo. Jeder, der irgendwann Martini war, und das waren wir ja alle, ja, hat sie mal in den Händen gehalten. Die Bravo, heute feiert sie einen Geburtstag, kaum zu glauben. Die Bravo gibt es seit 70 Jahren.
1: Unglaublich.
0: Was war so deine Lieblingsrubrik?
1: Immer diese Foto-Love-Stories, diese Geschichten haben mir besonders gut gefallen. Und bei dir?
0: Ich habe mich immer auf den Starschnitt gefreut, hatte auch den einen oder anderen. Ich glaube, Michael Jackson hatte ich mal oder Madonna, ich weiß es nicht. Karl-Heinz Rummenigge auf alle Fälle, der war nämlich, glaube ich, auch immer drin. Ich bin mir aber nicht mehr so sicher. Meine Erinnerungen sind da ein bisschen blasser. Vielleicht sind sie ihre Erinnerungen an die Bravo ja ein bisschen stärker. Vielleicht erinnern sie sich noch an ihre erste Bravo.
1: Oder was war ihre Lieblingsrubrik in der Bravo? Dann erzählen Sie uns gerne davon über die 07531 28 65 33.
0: Die Bravo wird 70 und Sie haben bestimmt auch eine Geschichte dazu aus Ihrer Jugend. 07531 28 65 33.
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0: Schönen guten Morgen, hier ist Radio Seefunk, einfach die beste Musik an diesem Mittwoch. Es ist der 26. August 2026 und heute feiert nicht nur die Bravo ihren 70. Geburtstag, heute ist übrigens auch der Tag des Toilettenpapiers.
1: Was willst du uns jetzt damit sagen, Sven?
0: Ich mache einen Aufruf und zwar an alle, die damals so viel Toilettenpapier gehortet haben im Keller während des Lockdowns. Pandemie und so weiter. Da war ja der Wahnsinn damals, ja. Jetzt einfach mal runtergehen und das Zeug wieder hochholen, sonst verschimmelt das da unten. Aha. Ja. Okay, gut. Das nur so jetzt um diesen Tag. Wir haben gleich Rockmusik mit dabei. Und Supertramp, The Logical Song, gleich hier um kurz nach 6:30. Außerdem 80er Pop von Culture Club. Einfach die beste Musik hier bei Radio Seefunk. Und vergessen Sie das Toilettenpapier nicht.
1: Guten Morgen.
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1: Schönen guten Morgen am Mittwoch, an dem wir um gleich 6:30 16 Grad gemessen haben an der Hochschule in Weingarten. Ebenfalls 16 stehen auf dem Thermometer in Jestetten an der Missfelder Galerie und am Flughafen in Kloten, da sind es 17 Grad. Dazu heute Morgen einige Wolken unterwegs und stellenweise kann es auch neblig sein, um den Bodernrück auch in Baselbiet und etwas hier und da im Markgräfler Land. Im Laufe des Vormittags, da kommt die Sonne dann aber nach und nach durch die Wolken durch und dann wird es freundlicher als gestern bei Höchstwerten von 24 bis 28 Grad. Der Radio-Seefunk-Wettertrend für die ganze Heimat. Morgen viel Sonnenschein und über 30 Grad, danach wieder unbeständiger.
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0: Und ich habe folgende Blitzer für Sie. Die stehen aktuell auf der B34 zwischen Güttingen und Radolfzell, auf der B314 zwischen Eberfingen und Eggingen, in Konstanz in der Kindlebildstraße und dann haben wir noch den Blitzer in Überlingen unten am Gondelhafen. Da in der Bahnhofstraße steht auch ein Blitzer.
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0: Um 6.30 Uhr heute Morgen klemmt es schon wieder ein bisschen in der Schweiz auf der A1 zwischen Effretikon und Zürich Ost. 9 Kilometer stockend hier und 10 Minuten mehr Zeit einplanen. Wenn Sie unterwegs auch noch was entdeckt haben, was wir jetzt noch nicht auf dem Schirm haben, dann bitte her damit. Rufen Sie uns gerne an oder schicken Sie uns eine WhatsApp, am besten als Sprachnachricht direkt ins Studio an die 07531 28 65 33. Wir wünschen allen unterwegs eine gute und sichere Fahrt.
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0: Radio Bravo, Deutschlands beliebtestes Jugendmagazin, feiert heute einen runden Geburtstag, 70 Jahre. Auch Trixi hat ein leichtes Lächeln im Gesicht, wenn sie an die Bravo denkt.
1: Ja, doch, irgendwie, da kann sich doch jeder dran zurückerinnern, was war so die Lieblingsrubrik von einem, was hat einem besonders gut gefallen, was fand man vielleicht auch besonders lustig an der Bravo.
0: Und wir haben uns tatsächlich auch die aktuelle Bravo besorgt und in der werden wir heute mal gemeinsam schmökern an diesem Mittwochmorgen.
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0: Nach wie vor ein richtig cooler Song von Nelly Furtado. Und das ist einfach die beste Musik an diesem Mittwochmorgen. Hier bei Radio Seefunk. Schönen guten Morgen.
1: Guten Morgen mit Sven und Trixi.
0: Gleich haben wir es 20 Minuten vor sieben und es ist ein besonderer Tag. Wir erinnern uns heute an die Bravo. Ja, das Blatt, das eigentlich jeder jugendliche Teenie, Pubertierende irgendwann mal in den Händen hielt. Ja. Und das ist jetzt mittlerweile schon 70 Jahre her. Am 26. August 56, da ist sie erschienen zum ersten Mal und hat damals gekostet 50 Pfennig.
1: Wow, gibt's ja auch heute noch an jeder Ecke am Kiosk oder irgendwo so. Aber was sind denn Ihre besondere Erinnerungen so aus der Kindheit und Jugendzeit rund um die Bravo? Radio Seefunk-Hörerin Sabrina aus Ostrach.
2: Ich war in dem Alter, wo ich sehr jung war natürlich, wo es die Bravo gab. Und meine Mutter hat dann immer gemeint zu meiner Cousine, also das Mädel darf erst die Bravo angucken, wenn du die Seiten dazuklebt hast oder mit Kugelschreiber Bikinis nachgemalt hast.
0: Ja klar, da wurde ja auch aufgeklärt und da wurde über Dinge gesprochen, über die sich die Eltern nicht getraut haben, mit den Kids zu sprechen. Das war schon so ein Ding auch. Und wann hatten Sie Ihre erste Bravo? Radio-Seefunkhörer Ralf aus Singen?
3: Mit 17 habe ich mir damals, das war 1982, den Starschnitt von Kim Wilde an die Wand geklatscht. Da waren wir noch jung und wenn man heute so zurückdenkt an das Dr. Sommer-Team, heute lachen wir drüber.
1: Ja, aber Sie sind nach wie vor interessant, Dr. Sommer.
0: Trixi schaut das immer als erstes durch, wenn sie die Bravo in den Hand. Ja, aber Ralf, natürlich Kim Wilde, der Starschnitt. Hatte ich nicht, aber ich hatte natürlich auch einige Posters von ihr in meinem Zimmer. Und hier ist sie jetzt mit Kids in America.
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0: Guten Morgen, hier sind Sven und Rixi. Einfach die beste Musik bei Radio Seefunk um 10 Minuten vor 7. Wir sind hier noch ein bisschen am, das ist ja echt interessant, und am Bravo-Schmökern, ja? Die feiert heute ihren 70. Und das ist wirklich, du musst mich gleich mal, ich kenne die
1: alle. Müssen wir gleich mal ein bisschen genauer
0: an. Also ich bin viel zu alt, muss ich auch. Rixi, du musst mir das gleich mal zeigen, was wir, meine Güte, das ist ja wirklich.
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0: Schönen guten Morgen mit Radio Seefunk. Einfach die beste Musik an diesem Mittwoch, 26. August, an dem die Bravo 70 Jahre feiert.
1: Und damit einen schönen guten Morgen um 10 vor 7. Wir haben uns mal die aktuelle Ausgabe besorgt. Und Trixi, ich muss ja wirklich sagen, hey, das ist ja, bei uns war das früher alles Papier, das ist ja Hochglanz hier, das ist ja, das funkelt ja.
0: Tja, Mensch. Sven, so ändern sich die Zeiten.
1: Ich schaue mal eben drauf, wen ich auf dem Cover noch irgendwie kenne oder nicht kenne. Oh, das ist mal auf der Frontpage. Junge, hübsche Dame. Wer ist das denn? Alia?
0: Aliver.
1: Wie?
0: Aliver heißt die.
1: Okay, und was ist mit der?
0: Ja, die kommt aus Recklinghausen, aus dem Ruhrpott, macht vor allem so Herzschmerzmusik und ist richtig bekannt, zum Beispiel mit Wunder zusammen mit Apache 207.
1: Aha. Apache kenne ich aber auch irgendwo, das ist doch der mit den langen Haaren da.
0: Genau,
1: ne?
0: Genau der.
1: Ja, ja. Macht der nicht Metal-Musik, weil wenn man so lange Haare, also wir haben früher in den 80ern auch so lange Haare gehabt, so wie der Bülent.
0: Nein, Sven, der Apache macht kein Metal, sondern Rap und Pop.
1: Aha, okay. Gut, was haben wir da noch? One Direction kenne ich.
0: Na, ne? Immerhin.
1: Was ist das hier? Zaza? Ohnmächtig vor Lampenfieber steht
0: ja,
1: da.
0: Ja, Zaza heißt die.
1: Zaza. Macht die auch Musik oder
0: ja,
1: was ist mit der?
0: Ja, macht sie auch.
1: Aha. Klingt so ein bisschen wie die andere vorher. Wie hieß die?
0: I Live.
1: Und was ist, wie heißt der Song hier?
0: Der heißt Bad Bunnies.
1: Aha. Okay, und wo kommt die her? Was macht die?
0: Die hat früher bei Die wilden Hühner mitgespielt und war da die Trude.
1: Wilde Hühner. Und warte mal hier, Dr. Sommer, richtig küssen lernen. Trixi, das wollte ich schon immer mal wissen und wir probieren das einfach nächste Stunde um 10 nach 7 aus. Ich lerne richtig küssen. Mit Anleitung von Dr. Sommer. Du liest vor, ich mach nach, okay?
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6: Ich bin Dirk Jostes, guten Morgen. Tag 2 der Kabinettsklausur der Bundesregierung. Hauptthema ist heute das Klima. Die Koalition berät, wie man sich am besten gegen Hitze, Dürre und Co. aufstellt. Gestern ging es schon um die Wirtschaft. Da soll das Kabinett Tempo bei den Reformen machen, sagte Kanzler Merz. Die CSU will die geplante Zuckersteuer so nicht mittragen. Das Landwirtschaftsministerium droht mit einem Veto gegen die Pläne des SPD-Finanzressorts. Demnach sollen auch Zero-Getränke und Säfte besteuert werden. Die Union kritisiert, dass die Vorschläge über die Empfehlungen von Experten hinausgehen. Die Musikwelt trauert um eine ihrer ganz Großen. Dolly Parton ist im Alter von 80 Jahren verstorben. Parton wurde mit Hits wie Jolene oder 9 to 5 weltberühmt. Außerdem sorgte sie mit ihrer Imagination Library dafür, dass Millionen Bücher kostenlos an Kinder verschickt wurden. Und jetzt mehr Nachrichten aus unserer Heimat. Verstärkung für den Katastrophenschutz durch den Landkreis Lörrach. Gesucht werden Ehrenamtliche für den Führungsstab, der bei großen Unglücken Einsätze koordiniert und Hilfe organisiert. Bewerben können sich Erwachsene mit ganz unterschiedlichen beruflichen Erfahrungen. Wegen schwerer Tierschutzverstöße hat das Landratsamt Lörrach einem Tierhalter in Schopfheim 55 Rinder weggenommen. Die Tiere waren teils in schlechtem Zustand. Eine kranke Kuh musste eingeschläfert werden. Die übrigen Rinder werden jetzt untersucht und versorgt. Kostenlose Äpfel und Birnen ernten können die Menschen wieder im Landkreis Tuttlingen. Obstbäume mit einem gelben Band sind dafür freigegeben. Die Aktion soll verhindern, dass heimisches Obst ungenutzt auf dem Boden verrottet. Die meisten Nachrichten aus der Region hören Sie wieder in einer Stunde bei Radio Seefunk.
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7: Wunderschönen Mittwoch.
8: Schönen guten Morgen. Was sagen die Thermometer in der Heimat aktuell?
7: 14 Grad im Moment gemessen in Pfullendorf am Steinscheuer, in Frickingen am Ferienbahnhof Bodensee. 16 und 17 stehen auf dem Thermometer in Möhlin an der Kleintierklinik am Sonnenberg. Dazu heute Morgen einige Wolken unterwegs und stellenweise auch Nebel im Moment auf und um den Bodernrück, auch im Linzgau, hier unter im Baselbiet und auch im Markgräfler Land. Im Laufe des Vormittags kommt die Sonne dann aber nach und nach durch. Und es wird schön freundlich dann am Nachmittag, freundlicher als gestern bei Höchstwerten von 24 bis 28 Grad in der Spitze. Und der Radio-Seefunk-Wettertrend für die ganze Heimat. Morgen viel Sonnenschein und über 30, danach dann wieder unbeständiger.
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8: Und ich habe folgende Blitzer für Sie. Die stehen auf der B34 zwischen Güttingen und Radolfzell. Außerdem auf der B314 zwischen Eberfingen und Eggingen. Und dann haben wir noch einen Blitzer in Konstanz-Kindle-Bildstraße.
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8: Vorsicht auf der A1 in der Schweiz. Bei Oberwinterthur hat es einen Unfall gegeben. Hier kann es klemmen. Dann haben wir nochmal die A1 dabei zwischen der Frettikon und Zürich-Ost. 9 Kilometer Stau, 9 Minuten Zeitverlust. Nochmal auf der A1 zwischen Matzingen und Winterthur. 6 Kilometer Stau. Hier dauert es eine Viertelstunde länger. Und wenn Sie unterwegs auch was entdeckt haben, ja, damit Staus und Blitzer per Anruf oder WhatsApp direkt ins Studio. Nee, 07531 28 65 33. Allen unterwegs eine gute und sichere Fahrt.
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8: Einen schönen guten Morgen.
7: Guten Morgen.
8: Ja, wir wissen, viele haben gerade vor einer Viertelstunde gewartet. Mensch, normalerweise sollten die doch jetzt Familientickets für das Ravensburger Spieleland heraustun. Der Sven und die Trixi, Ja, tun wir auch, aber gestern war das um 10 vor 7, heute machen wir das um 10 vor 8. Sie haben also nach wie vor die Chance, hier mitzuspielen nachher um 10 vor 8 und dann tatsächlich Familientickets für das Ravensburger Spielland hier von Radio Seefunk zu gewinnen, beziehungsweise wir schenken sie Ihnen natürlich. Ja. Und wir feiern so ein bisschen die Bravo, die hat ja heute Geburtstag.
7: Wird 70 Jahre alt.
8: Wir haben ein bisschen drin rumgeschmökert in der aktuellen Ausgabe und sind da über etwas gestolpert. Das müssen wir einfach erwähnen, gleich hier um 10 nach 7 bei Radio Seefunk.

0: Es ist der Mittwochmorgen und hier sind Sven und Rixi bei Radio Seefunk. Einfach die beste Musik.
1: Schönen guten Morgen.
0: Es ist ein Jubiläumstag, 26. August 2026. Heute vor 70 Jahren ist in Deutschland zum ersten Mal die Bravo erschienen. Und ich glaube, jeder hat mal eine in den Händen gehalten. Das ist schon mal gleich ganz klar.
1: Ne? Das denke ich auch. Und wir haben uns die aktuelle Bravo geholt, die jetzt gerade mit dabei ist. Und da gibt es natürlich auch immer noch Dr. Sommer. Ach. Und da ist drinnen, halte ich fest, eine Anleitung zum richtig Küssen.
0: Es gibt eine Anleitung zum richtig Küssen, ja, das ist ja mal spannend. Ja,
1: also, soll ich es dir mal vorlesen?
0: Ja, also pass auf, du liest vor und ich probiere das mal aus.
1: Okay, mach das parallel mal mit. Okay. Am besten ganz langsam. Erst ohne Zunge küssen, dann ein bisschen die Lippen öffnen. Die Zunge kommt vorsichtig dazu. Nicht zu heftig, Zurückhaltung ist am Anfang cooler als Tempo. Achte darauf, wie die andere Person reagiert und passt dich an. Küssen funktioniert am besten, wenn beide im gleichen Rhythmus sind.
2: Das ist gut.
1: Okay, ja, das sieht schon mal gar nicht so gut aus, doch, nee.
0: Okay, ich hab's versucht.
1: Ein Glück hat unser Capsule Jan Grunewald das gefilmt. Ich würde sagen, das stellen wir jetzt hoch auf Facebook, Instagram und so auf dem WhatsApp-Channel, wenn Sie sich das mal angucken möchten.
0: Nein, jetzt. Ach, das steht da mit der Kamera. Na toll.
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0: 7.21 Uhr haben wir's. Hier ist Radio Seefunk. Einfach die beste Musik an diesem Mittwoch. Es ist der 26. August. Und die Bravo, ja, die Jugendzeitschrift Deutschlands, feiert heute ihren 70. Geburtstag. Ich kenne also keinen, der eine Bravo nicht in den Händen hielt. Gut, das ist vielleicht heutzutage ein bisschen anders bei den Kids. Die sind wahrscheinlich eher so im Internet unterwegs. Aber bei den meisten von uns spielen sich doch irgendwelche Erinnerungen ab, wenn wir so an die Bravo denken, oder?
1: Und wir haben Sie deswegen gefragt, was sind Ihre besonderen Erinnerungen aus der Kindheit und Jugendzeit so rund um die Bravo und was war vielleicht auch Ihre Lieblingsrubrik?
2: Es waren immer tolle Poster drin und Dr. Sommerteam, daran erinnere ich mich auch noch. Die Poster habe ich immer im Zimmer aufgehangen.
3: Alles Mögliche, aber das Beste war, glaube ich, die lebensgroße Posterabschnitte.
4: Also die Poster waren natürlich ganz hoch von gewissen Stars, Backstreet Boys.
0: Ja, ich würde mal sagen 10-0 für die Poster, oder? Damals hatten wir die alle irgendwie so an die Wand gebeppt, ja? Und das war wahrscheinlich auch so die coolste Errungenschaft, die die Bravo hervorgebracht hat.
1: Ja, und die Backstreet Boys, die sind ja auch heute noch in der aktuellen Bravo als Poster zu
0: sehen. Siehst du mal, die haben sich also gehalten. Ja. Hier ist Radio Seefunk, einen schönen guten Morgen.

0: Starten Sie gut rein in den Mittwoch mit Radio Seefunk hier und Sven und Trixi. Schönen guten Morgen.
1: Schönen guten Morgen. Und auch heute wollen wir Ihnen wieder Familientickets für das Ravensburger Spieleland schenken. Halten Sie sich bereit, um 10 vor 8 ist es soweit.
0: Ja, und bis dahin haben wir tolle Musik dabei, zum Beispiel 80er Ohrwurm von Billy Ocean. Mega Pop-Hit damals. Get out of my dreams, get into my car. Und Powerfrau Anastasia ist auch mit dabei. Und rockt uns durch diesen Mittwochmorgen. I'm out of love. Das ist einfach die beste Musik bei Radio Seefunk. Wir wünschen Ihnen einen wunderbaren guten Morgen.
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1: Guten Morgen an diesem Mittwoch.
0: An dem es wieder sommerlicher wird, ne? Was die Temperaturen angeht, heute in der Spitze.
1: Ja, ähnlich wie gestern ungefähr. Auch heute Morgen schon Temperaturen ähnlich wie gestern. 17 gemessen in Radolfzell am Münster, 15 auf dem Thermometer am Mobilum in Krauchenwies und in St. Gallen am Karlstor 18 Grad. Dazu heute Morgen noch recht grau, sind ein paar Wolken mehr mit dabei. Stellenweise kann es auch hier und da um den Bodernrück und auch im Baselbiet noch ein bisschen neblig sein. Im Laufe des Vormittags kommt die Sonne dann aber mehr und mehr durch und es wird freundlicher als gestern bei Höchstwerten von 24 bis 28 Grad. Und der Radio-Seefunk-Wettertrend für die ganze Heimat. Morgen viel Sonnenschein und über 30, danach dann wieder unbeständiger.
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0: Ich habe folgende Blitzer für Sie, die stehen aktuell auf der B34 zwischen Göttingen und Radolfzell. Dankeschön an Radio Seefunk-Hörer Thomas. Auf der B34 zwischen Liedermatte und Waldshut wird ebenfalls geblitzt. Dann haben wir noch einen Blitzer auf der B314 zwischen Eberfingen und Eggingen. In Konstanz, Kindlebildstraße, Dankeschön an Radio Seefunk-Hörerin Karin. In Singen in der Bruderhofstraße wird geblitzt und auch noch in Ravensburg in der Seestraße.
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0: Zwei Meldungen für die Schweiz habe ich gleich für Sie.
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0: Auf der A1 zwischen Spreitenbach und Zürich-Ost 10 Kilometer stockender Verkehr. Dauert eine Viertelstunde länger. Und dann haben wir noch die A7 zwischen Frauenfeld und Winterthur-Ost. Hier 3 Kilometer Stau. Auch hier Zeitverlust, müssen wir mal 10 Minuten mehr Zeit einplanen. Wenn Sie unterwegs auch noch was entdeckt haben, dann melden Sie es gerne. Staus und Blitzer per Anruf oder WhatsApp direkt ins Studio über die 07531 28 65 33. Wir wünschen allen unterwegs eine gute und vor allem eine sichere Fahrt.
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0: Guten Morgen an diesem Mittwoch. Celine Dion hat ja schwierige Jahre hinter sich. Sie leidet ja seit Jahren am seltenen Stiff-Person-Syndrom. Trotzdem will sie nächsten Monat im September mehrere Konzerte in Paris geben.
1: Und um die gesundheitlich stabil durchziehen zu können, zieht sie gerade ein ordentliches Sportprogramm durch. Sie macht dreimal die Woche Pilates und zweimal die Woche Ballett.
0: Das ist ordentlich, auf jeden Fall. Einer ihrer bekanntesten Hits ist ja I'm Alive und den und die ganze Entstehungsgeschichte dahinter zu diesem Song haben wir gleich für Sie hier bei uns in der Hit History um 20 vor 8 und damit nochmal einen schönen guten Morgen.
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0: Power-Song von Anastacia zum Wachwerden. Und damit einfach die beste Musik hier bei Radio Seefunk.
1: Guten Morgen.
0: Wir haben es jetzt 7.41 Uhr.
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3: 26. August 2002. Céline Dion steigt mit I'm Alive in die Charts ein. Ein Song, der nur so sprüht vor Lebensfreude. Céline singt nämlich davon, wie lebendig sie sich fühlt. Und sie ist erfüllt und geht komplett auf in ihrer Rolle als Mutter und ist einfach nur in das Leben verliebt. Und dieser Song passt einfach perfekt zu der Stimmung, die sie in der Zeit damals hat. Als es für sie nämlich darum geht, ein neues Album aufzunehmen, da ist sie Feuer und Flamme. Sie hat gerade 2 Jahre Pause hinter sich und kann es die Tage vor der ersten Aufnahme kaum erwarten, endlich wieder im Studio zu sein. Die Songs, die sie für das Album einsingt, die sind, während sie Pause gemacht hat, von anderen für sie geschrieben worden. Aber es fühlt sich trotzdem so an, als wären diese Songs sozusagen noch ein Stückchen näher an ihr selbst. Noch näher an ihren Gefühlen und ihren Emotionen. Denn nach so einer langen Pause, da hat man nun mal viel zu erzählen. Und so hat sie einige Themen, die sie berühren und über die sie auch singen will. Ihre Pause war für sie ein absolutes Abenteuer, sagt sie. Es gab keinen Druck, es war entspannt, easy, aber eben auch voller Power, bewusst und kontrolliert. Und all das spiegelt sich auch irgendwie in diesen Songs wieder, auch wenn sie sie nicht selbst geschrieben hat. Und so schafft es I'm Alive in die Top 10 in vielen Ländern und wird ein

0: So klingen die Sommerferien bei Radio Seefunk. Einfach die beste Musik. Und damit einen schönen guten Morgen mit Sven und Trixi.
1: Guten Morgen.
0: Wir haben es jetzt in ein paar Sekunden 7:50 und es haben sich hier offensichtlich tatsächlich viele Leute den Wecker gestellt. Denn unsere Telefonanlage, bei der fliegen hier gleich die Löcher aus dem Käse. Und das ist natürlich völlig berechtigt, denn wir haben ja gesagt, Sommerferien, wohin mit den Kids? Wie wär's denn mit dem Ravensburger Spieleland? Und wir schicken sie mit der ganzen Family dahin und damit einen schönen guten Morgen nochmal.
1: Guten Morgen.
0: Sarah Rahn ist aus dem Ravensburger Spieleland, ist dort in der Marketing- und Eventabteilung zuständig. Erstmal schönen guten Morgen, Sarah.
2: Morgen. Guten Morgen, Sven und Trixi.
1: Sarah, wieso sollten Familien denn unbedingt noch in diesen Sommerferien vorbeischauen?
2: Das Ravensburger Spieleland ist einfach der perfekte Ort für gemeinsame Familienzeit. Hier erleben Kinder und Eltern gemeinsam Abenteuer, spielen Memory oder das Feuerwehrspiel, entdecken unseren Wasserspielplatz und das alles inmitten von vielen Bäumen und schattigen Plätzchen. Quasi die perfekte Kombination aus Spielzeit und Natur.
0: Genau, und das wollen wir Ihnen schenken. Vielleicht schaffen Sie sogar noch jetzt in den nächsten Wochen da vorbeizuschauen. Wir machen die Leitungen jetzt erst auf und schicken Sie gerne mit der ganzen Familie ins Ravensburger Spieleland. Wenn Sie, was machen wir heute, Leitung?
1: Leitung 5 treffen.
0: Okay, ja. Dann bitte jetzt anrufen.
1: Hier ist die Nummer 07531 28 65 33.
0: Viel Glück.
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0: Einfach die beste Musik. Bitte nicht mehr anrufen. Die Tickets sind weg. Aber morgen gibt's die nächste Chance wieder, Familientickets für das Ravensburger Spieleland zu gewinnen. Und zwar morgen, können Sie jetzt schon mal merken, nächste Chance um 10 vor 9 dann hier bei Sven und Trixi. Und damit einen schönen guten Morgen heute am Mittwoch.
1: Schönen guten Morgen.
0: Gleich hier mit dabei. Um kurz nach 8. Rock von U2, legendär, Pride in the Name of Love, außerdem 80er Cindy Pop von Yazoo. Auch gleich mit dabei.
1: Und wenn Sie den Sven mal beim Knutschen sehen wollen, beziehungsweise beim Knutschen üben, dann schauen Sie mal auf unseren WhatsApp-Kanal oder Facebook oder Instagram. Da gibt es ein wunderbares Video. Heute unser Thema ist ja, die Bravo wird 70 Jahre alt und in der aktuellen Ausgabe gab es ein Knutschtraining und das hat der Sven mal mitgemacht. Ist sehr empfehlenswert.

0: Danke, dass du das jetzt noch... Vielen Dank, echtes. Merci.
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11: Ich bin Dirk Jostes, guten Morgen. Die Klimakrise ist heute das große Thema bei der Kabinettsklausur der Bundesregierung. Die Koalition berät unter anderem, wie man am besten mit den Folgen umgeht. Gestern ging es schon um die wirtschaftliche Lage in Deutschland. Da will die Regierung Tempo machen, um mehr Wachstum hinzukriegen. Die CSU droht mit einem Veto gegen die geplante Zuckersteuer. Grund sind Pläne aus dem SPD-Finanzministerium. Danach sollen auch Zero-Getränke und Säfte besteuert werden. Das geht der Union zu weit. Die Steuer soll mehr Geld bringen und Hersteller dazu bewegen, weniger Zucker zu verwenden. Im Fall des geheimen Waffendepots bei Berlin gibt es neue Details. Laut Spiegel soll der Tatverdächtige für russische Geheimdienste gearbeitet haben. Der 24-Jährige wird verdächtigt, Anschläge und Sabotage in NATO-Staaten vorbereitet zu haben. Er sitzt in Rumänien in U-Haft. Und jetzt mehr Nachrichten aus unserer Heimat. Wegen schwerer Tierschutzverstöße hat das Landratsamt Lörrach einem Tierhalter in Schopfheim 55 Rinder weggenommen. Die Tiere waren teils in schlechtem Zustand. Eine kranke Kuh musste eingeschläfert werden. Die übrigen Rinder werden jetzt untersucht und versorgt. Kostenlose Äpfel und Birnen ernten können die Menschen wieder im Landkreis Tuttlingen. Obstbäume mit einem gelben Band sind dafür freigegeben. Die Aktion soll verhindern, dass heimisches Obst ungenutzt auf dem Boden verrottet. Junge Ringer aus Singen und dem polnischen Ratibor trainieren wieder gemeinsam am Hohentwiel. Der Austausch beider Vereine besteht seit mehr als 30 Jahren. Diesmal sind 15 polnische Jugendliche für gut eine Woche in Singen zu Gast. Die meisten Nachrichten aus der Region hören Sie wieder in einer Stunde bei Radio Seefunk.
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12: Guten Start rein in den Mittwoch. Schauen wir doch direkt mal auf die Thermometer. 16 stehen drauf in Weingarten am Stadtgarten. Ebenfalls 16 messen wir in Ertingen am Kultur- und an der Sporthalle. Und in Horn am Hafen 17 Grad. Dazu heute Morgen Wolken noch unterwegs. Stellenweise auch etwas Nebel auf dem Bodernrück und im Baselbiet. Im Laufe des Vormittags kommt die Sonne aber mehr raus und auch am Nachmittag bleibt es freundlicher als gestern bei 24 bis 28 Grad. Radio Seefunk Wettertrend für die ganze Heimat. Morgen viel Sonnenschein, danach wieder unbeständiger.
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0: Und ich habe folgende Blitzer für Sie. Die stehen auf der B34 zwischen Güttingen und Radolfzell. Nochmal auf der 34 zwischen Biedermatte und Waldshut. Auf der B314 wird geblitzt zwischen Eberfingen und Eggingen. In Konstanz-Kindlbildstraße steht ein Blitzer. Außerdem noch in Ravensburg in der Seestraße und in Singen in der Bruderhofstraße.
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0: Vorsicht auf der A96 zwischen Leutkirch West und Kitzlick, das sind Gegenstände auf der Fahrbahn. Und dann haben wir noch die A1 in der Schweiz bei Zürich, 14 Kilometer stockend, 20 Minuten Zeitverlust. Wenn Sie auch noch was entdeckt haben, Staus oder Blitzer, bitte einfach anrufen oder eine WhatsApp schicken. Am besten als Sprachnachricht ins Studio über die 07531 28 65 33. Allen unterwegs eine gute und sichere Fahrt.
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0: Komm mal, Trixi, jetzt leg doch mal diese Bravo aus der Hand. Das ist ja nicht mehr auszuhalten. Doch. Die ganze Zeit machst du, wo bist du denn
12: schon? Das ist schon interessant.
0: Guck, Dr. Sommer, kann das mal jemand filmen, dass sie die ganze Zeit auf dieser Dr. Sommer-Seite da unterwegs ist?
12: Das ist schon ganz lustig ja irgendwie immer.
0: Okay, komm, du darfst uns gleich mal ein bisschen was über Dr. Sommer erzählen. Bist ja offensichtlich die Expertin. Warum machen wir das? Weil die Bravo heute Geburtstag feiert und ihr 70. Jubiläum hat, ja. Und da kann glaube ich, jeder was zu sagen zur Bravo. Schönen guten Morgen wünschen wir Ihnen. Hier sind Sven und Trixi.
12: Guten Morgen.
0: 5 nach 8.
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0: Einen wunderschönen guten Morgen. Wenn Sie Geburtstag haben heute, Sie sind in prominenter Gesellschaft, denn die Bravo, ja, das 70-jährige Bravo-Kultmagazin für Jugendliche, das hat heute auch Geburtstag. Und mit dabei ist ja schon seit geraumer Zeit, nicht von Anfang an, aber auch Dr. Sommer. Trixi, seit wann gibt's den?
1: Seit über 40 Jahren.
0: Seit 1969? 69, ja. Wahnsinn, ja, Wahnsinn. Und wir haben auch hier eine aktuelle Bravo vorliegen. Ich weiß ja nicht, ob die Kids das von heute noch tatsächlich schmökern, so wie wir das damals haben. Wir es ja verschlungen.
1: Keine Ahnung, aber es gibt auf jeden Fall noch immer noch Dr. Sommer. Da werden natürlich immer noch Fragen gestellt.
0: Also, ja, schieß mal los.
1: Ist es schlimm, dass mein Freund kleiner ist als ich? Wie finde ich einen Freund? Was hilft gegen Liebeskummer? Soll ich meine Beinhaare rasieren? Wann beginnt die Pubertät? Und muss ich mit meinen Eltern in den Urlaub? Also die ganz typischen Fragen, die sich Teenager einfach stellen.
0: Hat sich nicht so super viel geändert. Ja.
1: Und eine Sache, die dieses Mal auch mit in der Dr. Sommer dabei war, war eine Anleitung zum Küssen.
0: Ja, ja, musst du schon wieder anfangen damit.
1: Ich muss schon wieder damit anfangen. Es war wirklich herrlich. Ich habe das vorhin vorgelesen und der Sven hat das direkt mal ausprobiert, diese Anleitung. Und unser Capsuler Jan Grunewald hat ein tolles Video davon gemacht. Das ist mittlerweile auch überall online auf unserem WhatsApp-Kanal von Radio Seefunk, auf Instagram und auch auf Facebook finden Sie das Video. Wirklich mal angucken, es ist echt sehenswert.
0: Toll, ja, danke, dass du das jetzt nochmal durchgegeben hast. Weißt du, ich vermute jedenfalls, dass die Jungs von Scorpions,
1: ja,
0: die waren und sind wahrscheinlich hervorragende Küsser. Weißt du auch warum?
1: Warum?
0: Weil die damals, 1990, so toll die Lippen spitzen konnten, weil Küssen und Pfeifen ist gar nicht so weit voneinander entfernt. Ah, guck mal. Hier ist der Wind of Change an diesem Mittwochmorgen. 13 nach 8. Schönen guten Morgen wünschen wir Ihnen.
1: Guten
0: Einfach
1: Morgen.
0: Die beste Musik jetzt hier bei Radio Seefunk.

0: Einen schönen guten Morgen wünschen wir Ihnen an diesem Mittwoch. 20 Minuten nach 8 haben wir's.
1: Hier sind Sven und Rixi. Schönen guten Morgen.
0: Das kennen Sie auch. Es macht ja schon seit Jahren mehr oder weniger auch bei uns in der Heimat die Runde. Ja, Telefon klingelt, 110 steht auf dem Display. Sie heben ab und am Telefon ist ein Polizist. Sie sagt, oder eine Polizistin, sie sagt Ihnen, Ihre Tochter hätte einen schweren Unfall verursacht und bräuchte Geld. Aber alles gelogen, Schockanruf. In der Schweiz sind diese Art von betrügerischen Anrufen um 75% zurückgegangen. Das finden wir jetzt erstmal super.
1: Ja, und wieso denn eigentlich, Käpsele Jan Grunewald? Schönen guten Morgen erstmal.
2: Guten Morgen, genau. Ja, seit Juli gilt in der Schweiz eine Pflicht für alle Telekommunikationsanbieter. Die müssen nämlich alle Telefonnummern, die irgendwie von Betrügern gefälscht worden sind, kennzeichnen. Und zwar im Handy-Display oder auf dem Telefon dann mit anonym oder unbekannt. Da geht ja normalerweise keiner ran, wenn anonym dran steht. Ich jedenfalls nicht. Beim Schweizerischen Bundesamt für Cybersicherheit, da kann man ja dann nach wie vor auch diese betrügerischen Vorfälle melden, wenn was ist. Und seitdem diese neue Regel da ist, sind die Meldungen zurückgegangen. Deswegen geht man jetzt davon aus, dass die Maßnahmen deutliche Wirkung zeigen. In Deutschland läuft das übrigens auch schon so, und zwar seit 2022
1: mit dieser Kennzeichnungspflicht. Das ist ja cool. Aber jetzt, wo du sagst, so viele Fake-Anrufe bekomme ich gar nicht. Das sind, wenn dann, eher E-Mails.
2: Ja, und darauf werden sich die Betrüger jetzt ja höchstwahrscheinlich auch mehr konzentrieren. Also am besten ein bisschen mehr aufpassen, gell?
1: Jawohl, danke, Käpsele.
0: Aber 75% Rückgang, das ist ordentlich, finden wir super. Ja, Daumen hoch und wir hoffen, dass das in Deutschland dann hoffentlich auch bald mal Früchte trägt und weniger Leute tatsächlich von solchen Telefonbetrügereien genervt oder abgezockt werden.
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0: Großartige Diana Ross mit Chain Reaction hier bei Radio Seefunk. Das ist einfach die beste Musik am Mittwochmorgen.
1: Guten
0: Wir haben es jetzt 5 Minuten vor 8:30 und nach 8:30. 80er Rock von Kenny Loggins. Welcome to Heartlight. Außerdem mit dabei Pop-Ohrwurm von Charles und Eddie. Would I Lie to You? Und damit nochmal einen schönen guten Morgen von uns. Hier sind Sven und Rixi.
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1: Wunderschönen Mittwochmorgen wünsche ich Ihnen. Schauen wir doch direkt mal auf die Thermometer bei uns in der Heimat. 17 stehen drauf in Singen an der Robert-Gerwig-Schule, in Hergatz am Bahnhof 16 und ebenfalls 17 gemessen am Wenckenpark in Rien. Dazu heute Morgen noch ziemlich grau, einige Wolken unterwegs, nur wenig Sonnenschein hier und da zu sehen. Ein bisschen Tröpfels auch schon im Markgräflerland, im Schussental. Und ein bisschen Nebel hängt heute Morgen auch noch so um den Bodernrück und stellenweise auch im Hegau. Im Laufe des Vormittags und zum Mittag Zeit kommt die Sonne dann aber nach und nach durch und es wird freundlicher als gestern bei Höchstwerten von 24 bis 28 Grad. Und der Radio-Seefunk-Wettertrend für die ganze Heimat. Morgen viel Sonnenschein und auch über 30 Grad, danach dann aber wieder unbeständiger.
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0: Ich habe folgende Blitzer für Sie. Die stehen auf der B34 zwischen Güttingen und Radolfzell. Dann nochmal auf der B34 zwischen Liedermatte und Waldshut. Dankeschön an Radio-Seefunk-Hörer Thomas. Auf der B314 steht ein Blitzer zwischen Eberfingen und Eggingen. Frisch dazugekommen der Blitzer in Steinen in der Kanderner Straße. In Konstanz, Kindlebildstraße, wird auch die Geschwindigkeit kontrolliert. Dankeschön an Radio-Seefunk-Hörerin Karin. In Singen in der Bruderhofstraße wird geblitzt. In Ravensburg in der Seestraße, außerdem Blitzer am Ortsausgang von Oberalpfen in Richtung Unteralpfen. Dankeschön, Jürgen. Und dann haben wir noch den Blitzer in Schaffhausen in der Alpenstraße.
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0: Vorsicht auf der A96 zwischen Leutkirch West und Kisleck liegen immer noch Gegenstände auf der Fahrbahn. Rüber in die Schweiz auf die A1 bei Zürich 14 Kilometer Stau bzw. stockender Verkehr, 20 Minuten mehr Zeit einplanen. Und auf der A7 bei Kreuzlingen, da ist ein Fahrstreifen gesperrt, hier kann es auch zu Behinderungen kommen. Wenn Sie unterwegs was entdeckt haben, was wir noch nicht auf dem Schirm hatten, dann melden Sie es, rufen Sie uns an oder senden Sie Ihre Staus, Ihre Blitze am besten als WhatsApp-Sprachnachricht direkt ins Studio über die 07531 28 65 33. Wir wünschen allen unterwegs eine gute und sichere Fahrt.
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0: Auch heute hat Trixi wieder eines der 1000 Highlights unserer Heimat mitgebracht. Was dürfen wir gleich um 20 vor 9 erwarten?
1: Wir machen eine richtig coole Zeitreise, vor allem so in die 60er, 70er und 80er Jahre. Und zwar gehen wir ins Automuseum Wolfegg. Und was wir da alles erleben können, hören wir gleich um 8:40 Uhr.
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1: Guten Morgen am Mittwoch.
0: Guten Morgen mit Sven und Rixi.
1: Und gleich ist es 8.39 Uhr.
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1: Trixi, heute machen wir eine kleine Zeitreise.
0: Absolut richtig, vor allem in die 60er, 70er und 80er Jahre. Und zwar im Automuseum Wolfegg. Das ist in zwei Nebengebäuden vom Schloss Wolfegg. Und Nikolas Floßbach betreibt das Museum. Guten Morgen, Nikolas.
1: Guten Morgen.
3: Guten Morgen, Sven und Trixi.
0: Nikolas, im Namen steckt's ja schon. Es dreht sich bei Ihnen um Autos. Sind es immer die gleichen oder wechseln die auch mal durch?
3: Es ist so, dass wir hier immer ein Potpourri haben aus Fahrzeugen, die dauerhaft im Museum stehen, als Dauerleihgaben, mittelfristige Leihgaben und eben kurzfristige Leihgaben. Das können dann Sonderausstellungen sein. Aber manchmal sind auch einzelne Fahrzeuge tatsächlich nur für ein paar Wochen oder sogar ein paar Tage im Haus.
0: Aber jetzt dreht sich es bei Ihnen ja eben nicht nur um Autos.
3: Es ist so, dass wir eine relativ umfangreiche Ausstellung aus Gegenständen aller möglichen Lebenslagen haben. Wir haben ein altes Wohnzimmer, eine alte Tante-Emma-Laden-Ausstellung. Also es ist so, dass auch Leute, die sich nicht für Autos interessieren, meistens sehr begeistert hier wieder rauskommen.
1: Ja, ich glaube, da wird jeder wieder kurzzeitig zum Kind im Automuseum in Wolfegg.
0: Das denke ich auch. Und mehr der 1000 Highlights unserer Heimat gibt's dann auch morgen wieder um 8.40 Uhr und auch jederzeit zum Nachhören auf radioseefunk.de.
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0: schönen guten Morgen, Wind Rain. Es ist der Mittwoch, es ist der 26. August und hier ist Radio Seefunk. Einfach die beste Musik hier bei Sven und Trixi. Ja, und wir sind mittendrin in den Sommerferien. Und während viele Leute vielleicht in die Ferien gefahren sind, geflogen sind, irgendwo hin nach Süden, da machen auch einige viele Balkonienurlaub. Ja, und es gibt ja auch bei uns in der Heimat wirklich viele, viele tolle Geschichten, die wir machen können.
1: Zum Beispiel das Ravensburger Spieleland in Liebenau. Sarah Rahn aus der Marketing- und Eventabteilung. Was ist denn für die etwas älteren Kinder da der Renner?
2: Bei den größeren Kindern kommt unsere Weltneuheit Scotland Yard besonders gut an. 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Und in der World of Memory, da reist man durch verschiedene Memory-Welten in 4D und erlebt ein virtuelles Abenteuer. 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
0: 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Das jetzt schon mal merken. Schönen guten Morgen, wünsche ich
3: Ihnen. Guten Morgen. 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

0: Aktuell ist es in manchen Teilen der Heimat noch ein bisschen ungemütlich, aber das wird besser, Trixi, oder?
1: Ja, ganz klar am Nachmittag, aber weitere Aussichten gibt es dann gleich von mir nach 9.
0: Und nach 9 habe ich auch ihn hier mit dabei. Bruce Springsteen, 80er Rock mit Dancing in the Dark hier gleich und Popsong Ohrwurm von Right Said Fred. I'm too sexy for my cat. Das gleich hier bei uns bei Radio Seefunk und das ist einfach die beste Musik. Guten Morgen.
1: Morgen.
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8: Ich bin Dirk Jostes, guten Morgen. Tag 2 der Kabinettsklausur der Bundesregierung. Hauptthema ist heute das Klima. Die Koalition berät, wie man sich am besten gegen Hitze, Dürre und Co. aufstellt. Gestern ging es schon um die Wirtschaft. Da soll das Kabinett Tempo bei den Reformen machen, sagte Kanzler Merz. Die CSU will die geplante Zuckersteuer so nicht mittragen. Das Landwirtschaftsministerium droht mit einem Veto gegen die Pläne des SPD-Finanzressorts. Demnach sollen auch Zero-Getränke und Säfte besteuert werden. Die Union kritisiert, dass die Vorschläge über die Empfehlungen von Experten hinausgehen. Bei VW gibt es heute weitere Betriebsversammlungen zum angekündigten Sparkurs. Konzernchef Blume besucht die Werke in Emden und Zwickau. Beide Standorte stehen auf der Kippe. Es gibt aber noch keine Entscheidungen zu Werksschließungen. Und jetzt mehr Nachrichten aus unserer Heimat. Verstärkung für den Katastrophenschutz durch den Landkreis Lörrach. Gesucht werden Ehrenamtliche für den Führungsstab, der bei großen Unglücken Einsätze koordiniert und Hilfe organisiert. Bewerben können sich Erwachsene mit ganz unterschiedlichen beruflichen Erfahrungen. Kostenlose Äpfel und Birnen ernten können die Menschen wieder im Landkreis Tuttlingen. Obstbäume mit einem gelben Band sind dafür freigegeben. Die Aktion soll verhindern, dass heimisches Obst ungenutzt auf dem Boden verrottet. Junge Ringer aus Singen und dem polnischen Ratibor trainieren wieder gemeinsam am Hohentwiel. Der Austausch beider Vereine besteht seit mehr als 30 Jahren. Diesmal sind 15 polnische Jugendliche für gut eine Woche in Singen zu Gast. Die meisten Nachrichten aus der Region hören Sie wieder in einer Stunde bei Radio Seefunk.
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9: Starten Sie gut rein in den Mittwoch. Schauen wir doch direkt mal auf die Thermometer. 16 stehen drauf am Stadtgarten in Weingarten. In Kressbronn am Strandbad 17 und 19 messen wir an der Clara-Kirche in Basel. Dazu heute Morgen schon so ein Mix aus hier und da Sonne, eigentlich auch hier und da noch viele Wolken unterwegs und stellenweise tröpfelt es auch noch ein bisschen. Im Laufe des Vormittags werden die Wolken dann aber Stück für Stück weniger und es kommt mehr die Sonne raus. Und dann wird es auch am Nachmittag schön freundlich, freundlicher noch als gestern bei Höchstwerten von 24 bis 28 Grad in der Spitze. Der Radio-Seefunk-Wettertrend für die ganze Heimat. Morgen dann viel Sonnenschein und fast überall über 30 Grad, danach wieder unbeständiger.
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10: Und aktuell habe ich folgende Blitzer für Sie. Die stehen auf der B34 zwischen Güttingen und Radolfzell. Auf der B34 zwischen Liedermatte und Waldshut. Danke Radio Seefunk-Hörer Thomas. Auf der B314 zwischen Eberfingen und Eggingen. Und dann haben wir noch den Blitzer Ortsausgangs Oberalpfen in Richtung Unteralpfen. Dankeschön an Radio Seefunk-Hörer Jürgen.
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10: Vorsicht auf der A81 zwischen Geisingen und Bad Dürheim hat es einen Unfall gegeben. Da bitte Obacht geben. Dann haben wir die A96 zwischen Leutkirch-West und Kisleck. Immer noch Gefahr durch Gegenstände auf der Fahrbahn. Und es staut sich noch auf der A1 Effretikon Richtung Zürich-Ost. 7 Kilometer Stau, 13 Minuten Zeitverlust. Allen unterwegs, wo es geht, eine gute und vor allem eine sichere Fahrt. 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
10: Ich glaube, jeder von uns hatte schon mal eine in der Hand, die Bravo. Ja? Und die feiert heute ihren 70. Geburtstag. Wahnsinn.
9: Ja, was ist denn Ihr persönliches Bravo-Highlight? Vielleicht aus Ihrer Jugend oder welche persönlichen Erinnerungen verbinden Sie mit dem Magazin? Erzählen Sie es uns gerne per WhatsApp-Sprachnachricht an die 07531 28 65 33.
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0: Glückwunsch, wenn Sie heute Geburtstag haben. Sie sind in prominenter Gesellschaft, denn auch die ja wohl bekannteste Teenie-Zeitschrift Deutschlands feiert heute Geburtstag. Die Bravo wird 70 Jahre alt und damit einen schönen guten Morgen. Hier sind Sven und Trixi bei Radio Seefunk. Einfach die beste Musik.
1: Guten Morgen.
0: Am 26. August 1956, also genau vor 70 Jahren war es soweit, da ist die erste Ausgabe bei uns erschienen. Damals für den Preis von 50 Pfennig.
1: Mittlerweile sind wir dabei 3,99 für eine Bravo. Gibt's ja mittlerweile auch noch an jeder Ecke am Kiosk zu kaufen oder so. Und wir haben Sie mal gefragt, was sind denn Ihre besonderen Erinnerungen aus Kindheit und Jugendzeit rund um die Bravo? Radio Seefunk-Hörerin Sabrina aus Ostrach.
2: Ich war in dem Alter, wo ich sehr jung war natürlich, wo es die Bravo gab. Und meine Mutter hat dann immer gemeint zu meiner Cousine, also das Mädel darf erst die Bravo angucken, wenn du die Seiten dazu geklebt hast oder mit Kugelschreiber Bikinis nachgemalt hast.
0: Da wurde zensiert. Die Eltern hatten nie so wirklich große Lust drauf, dass die Kids da in der Bravo rumschmökern. Radio Seefunkhörer Ralf aus Singen, wann hatten Sie Ihre erste Bravo?
3: Mit 17 habe ich mir damals, das war 1982, den Starschnitt von Kim Wilde an die Wand geklatscht. Da waren wir noch jung und wenn man heute so zurückdenkt an das Dr. Sommer-Team, heute lachen wir drüber.
1: Oh ja, lachen auf jeden Fall, aber war schon noch immer interessant, der Dr. Sommer da.
0: Auf jeden Fall ist es nach wie vor offensichtlich, ja. Und Kim Wilde natürlich im Starschnitt, was natürlich mega, ja. Also die Poster waren natürlich immer sehr, sehr interessant für viele. Und vielleicht haben Sie auch noch eine ganz besondere Erinnerung an Ihre Bravo-Zeiten, ja. Hat man ja meistens nicht alleine drin rumgeblättert, sondern zu zweit, zu dritt. Plötzlich waren da viele Leute drumherum. Schicken Sie uns das gerne über die 07531 28 65 33 hier zu Radio Seefunk.

0: 20 Minuten nach 9. Hier ist Radio Seefunk. Einfach die beste Musik. Guten Morgen.
1: Guten Morgen mit Sven und Trixi.
0: Besonderer Tag heute für die Bravo. Die wird nämlich 70 Jahre alt. Gibt es immer noch in den Zeitschriftenläden. Fast 4 Euro kostet es in Deutschland und, halte ich fest, Trixi, 7,50 Franken in der Schweiz.
1: Das muss man sich erstmal leisten wollen. Und ist es auch überhaupt noch zeitgemäß? Also die jungen Leute, die sind doch hier eher auf TikTok unterwegs oder auch
0: genau,
1: auf Instagram.
0: TikTok, Insta. Also Ja, da lesen die überhaupt noch Zeitschriften?
1: Weiß ich nicht.
0: Was machst du? Kaufst du ja schon mal noch eine Zeitschrift, oder? Okay. Wir haben Sie mal gefragt, haben Sie das Gefühl, dass Ihre Kids heutzutage auch noch die Bravo lesen?
2: Also ich wüsste jetzt auch nicht, wer eine Bravo kauft. Meine Kinder, die sind jetzt 15, 13, also die sind jetzt nicht, wo Bravo lesen.
3: Wer kauft sie heute noch Zeitschriften?
4: Ich denke eher, dass die im Internet schauen, oder?
5: Also ich habe 3 Kinder, da hat noch kein einziger sich irgendeine Bravo gekauft.
0: Ja, und trotzdem gibt es sie noch, die Bravo, heute auf den Tag genau vor 70 Jahren zum ersten Mal erschienen.
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0: Guten Morgen mit Creedence Clearwater Revival. Oder wie Trixie sagen würde.
1: CCR.
0: Who Will Stop the Rain hier bei Radio Seefunk. Und das ist einfach die beste Musik. Und die gibt's natürlich gleich nach 9:30 auch. Zum Beispiel mit Classic Rock von Uriah Heep. Und die Backstreet Boys. Und lustigerweise sind die Backstreet Boys, also das ist der Song aus dem Jahr 1996, die Backstreet Boys sind heute in der heutigen Bravo drin nach all der Zeit.
1: Genau, das größte Poster von allen.
0: Wo ist das hingekommen? Das hast du dir eingesagt, das Poster von den Männern.
1: Nee, so alte Männer hänge ich mir doch nicht.
0: Mehr dazu gleich hier bei Radio Seefunk. Einfach die beste Musik.
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0: Temperaturen um 9:30 hat Trixi jetzt für uns. Schönen guten Morgen.
1: Schönen guten Morgen. 18 Grad gemessen an der Stadtkirche in Lörrach. In Beinfurt am Hallenbad sind 17 und nochmal 17 Grad im Moment an der Gemeindeverwaltung in Diessenhofen. Dazu heute Morgen Mix aus Sonne und Wolken. Hier und da scheint sie schon ein bisschen durch. Vielerorts aber auch noch Wolken mit dabei. Ganz vereinzelt tröpfelt es auch noch ein bisschen. Aber so langsam aber sicher verziehen sich dann die Wolken. Im Laufe des Vormittags werden die immer weniger. Und so ab der Mittagszeit bleibt es dann überwiegend freundlich bei recht viel Sonnenschein und angenehmen Topwerten zwischen 24 und 28 Grad. Der Radio Seefunk Wettertrend für die ganze Heimat. Morgen gibt es dann nochmal viel Sonnenschein und an die 30 Grad. Danach wird es wieder wechselhafter.
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0: Jede Menge Blitzer mittlerweile. Aktuell beispielsweise auf der B34 zwischen Göttingen und Radolfzell. Nochmal auf der B34 zwischen Liedermatte und Waldshut. Dankeschön, Thomas. Auf der B314 wird geblitzt zwischen Eberfingen und Eggingen. In Steinen in der Kandernaer Straße Geschwindigkeitskontrolle. Ebenso in Konstanz Kindlebildstraße. In Singen in der Bruderhofstraße steht ein Blitzer. Dankeschön an Radio Seefunkhörer Martin. In Ravensburg in der Seestraße. Außerdem am Ortsausgang von Oberalpfen in Richtung Unteralpfen. Dankeschön an Radio Seefunkhörer Jürgen. Und noch ein Blitzer in Schaffhausen in der Alpenstraße.
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0: Auf der A96 zwischen Leutkirch West und Kisleck immer noch Gefahr durch Gegenstände auf der Fahrbahn und Vorsicht auch auf der B491 zwischen Emmingen und Engen-Biesendorf. Da sind Tiere auf der Fahrbahn. Sonst habe ich nichts. Wenn Sie noch was entdeckt haben, was wir jetzt nicht gemeldet haben, dann her damit. Rufen Sie an oder schicken Sie uns Ihre Staus, Ihre Blitzer per WhatsApp-Sprachnachricht direkt ins Studio an die 07531 28 65 33. Wir melden die Blitzer hier immer zuerst und wünschen allen unterwegs eine gute und vor allem eine sichere Fahrt. Kommen Sie gut an.
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0: Schön, dass Sie mit dabei sind.
1: Guten Morgen.
0: Auch wenn es jetzt noch ein bisschen regnet, das wird nachlassen. Kommen Sie gut durch diesen Mittwoch. Hier sind Sven und Trixi. Und jetzt haben wir es 2 Minuten nach 9:30.
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0: Es gibt nicht wenige Leute bei uns in der Heimat, die die letzten Tage so ein bisschen durchgepustet und aufgeatmet haben, weil es nicht mehr so heiß war und weil es auch mal geregnet hat. Und damit einen schönen guten Morgen. Hier ist Radio Seefunk, einfach die beste Musik bei Sven und Trixie.
1: Schönen guten Morgen.
0: Und heute ist das ja auch schon noch okay, sage ich jetzt mal.
1: Ja, genau. Also heute Morgen ist es hier und da zwar noch nicht ganz so freundlich, aber am Nachmittag wird es dann auf jeden Fall sonniger als gestern. Und für alle Sonnenanbeter gibt es dann morgen auch nochmal gute Nachrichten. Da haben wir den sommerlichsten Tag der Woche mit wirklich viel Sonnenschein. Immer wieder ziehen so ein paar Wolken durch und wir bekommen dann nochmal Temperaturen so um die 30 Grad.
0: Das ist nochmal richtiges Biergarten bzw. auch Badewetter morgen. Also wenn Sie was planen, unterwegs draußen mit viel Sonnenschein, dann machen Sie es morgen. Morgen haben Sie beste Chancen, nochmal richtig schön Sommerwetter zu genießen. Dankeschön, Trixie, an dieser
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0: Stelle.
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0: 11 Minuten vor 10 haben wir es mittlerweile. Die Backstreet Boys haben wir gerade gehört, sind auch heute als Poster in der aktuellen Bravo.
1: Immer noch mit dabei und damit einen schönen guten Morgen hier bei Sven und Rixi.
0: Ja, wir haben ja ausführlich über die Bravo gesprochen heute Morgen. Die wird ja 70 und das
1: Coolste, was ich überhaupt fand, ist, dass wir jetzt so schöne Freundschaftsarmbändchen haben. Hier zieh mal an, guck mal, ganz toll, waren vorne auf der Bravo geklebt, Freundschaftsarmbändchen für uns. Ist das nicht toll?
0: Ja, das ist wirklich
1: toll. Machen wir nachher auch ein Foto.
0: Ja, ja, merci, toll. Radio Seefunkhörer Schlader hat sich auch gemeldet aus Tettnang zum Thema Bravo und Dr. Sommer und so weiter.
2: Servus, guten Morgen, das ist Schlader. Also zum Thema Bravo fällt mir immer nur die unglaubliche Geschichte ein vom Dr. Sommer Team, wo eine schreibt: Liebes Dr. Sommer Team, letzte Nacht griff ich meinem Freund zwischen die Beine. Dort spürte ich einen flaschenähnlichen Gegenstand. Nun meine Frage, ist mein Freund Alkoholiker?
1: Das war ja.
0: Und das war wirklich drin. Das war wirklich.
1: Oh,
0: Dankeschön,
1: Gott,
0: Schlade. Ja. Ja, darauf einen Dujardin, hätte ich fast gesagt, oder ein Bierchen, ja, aber bitte als Flasche. Ja. Gleich geht's hier weiter ab 10 mit Jan Grunewald, unserem Käpsle, führt sie toll durch den Arbeitstag. Das war's von Sven und Rixi am Morgen, wenn Sie mögen.
1: Und auch wenn Sie uns mögen.
0: Dann hören wir uns morgen hier wieder ab 6 bei Radio Seefunk.

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7: Ich bin Dirk Justes. Guten Tag. Die Klimakrise ist heute das große Thema bei der Kabinettsklausur der Bundesregierung. Die Koalition berät unter anderem, wie man am besten mit den Folgen umgeht. Gestern ging es schon um die wirtschaftliche Lage in Deutschland. Da will die Regierung Tempo machen, um mehr Wachstum hinzukriegen. Anderthalb Wochen vor der Landtagswahl in Sachsen-Anhalt kommt es heute zum Schlagabtausch zwischen CDU und AfD. Ministerpräsident und CDU-Spitzenkandidat Schulze trifft in einem Fernsehduell auf AfD-Herausforderer Ulrich Siegmund. Die AfD liegt in Umfragen klar vorne und kann möglicherweise sogar alleine regieren. TikTok muss in Brasilien eine Millionenstrafe zahlen. Grund dafür ist unzureichender Kinder- und Jugendschutz. Dafür hat die Videoplattform jetzt eine Strafe von 25 Millionen Euro aufgebrummt bekommen. Die brasilianische Datenschutzbehörde spricht von einem starken Signal. Und jetzt mehr Nachrichten aus unserer Heimat. Die Planungen für den Weiterbau der B31 am Bodensee gehen voran. Zwischen Überlingen und Meersburg laufen weitere Untersuchungen. Zwischen Meersburg und Immstadt soll im Herbst eine bevorzugte Streckenführung feststehen. Gute Aussichten haben die frisch ausgebildeten Nachwuchskräfte bei der Stadt Biberach. Alle 20 haben ihre Ausbildung abgeschlossen, 18 von ihnen werden von der Stadt übernommen. Außerdem sind 15 junge Menschen nach ihrem Bundesfreiwilligendienst verabschiedet worden.

0: Kostenlose Äpfel und Birnen ernten können die Menschen wieder im Landkreis Tuttlingen. Obstbäume mit einem gelben Band sind dafür freigegeben. Die Aktion soll verhindern, dass heimisches Obst ungenutzt auf dem Boden verrottet. Die meisten Nachrichten aus der Region hören Sie wieder in einer Stunde bei Radio Seefunk.
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2: Heute Vormittag ist es recht dicht bewölkt, aber gegen Mittag kommt immer mehr die Sonne raus. Höchstwerte, die pendeln sich ein zwischen 24 und 28 Grad. Morgen ziehen dann immer mal wieder Wolken drüber. Dazwischen gibt's aber wieder viel Sonne und nochmal wird es sommerlich heiß mit 28 bis 32 Grad in der Spitze. Und der Radio Seefunk Wettertrend für die ganze Heimat. Am Freitag den ganzen Tag Schauer und auch viele Gewitter. Vormittags im Westen, nachmittags dann überall, also auch im Osten.
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3: Der neueste Blitzer kommt von Radio Seefunk-Hörer Rudi. In der Friedrichstraße in St. Blasien wird kontrolliert. Danke fürs Melden. Aufpassen sollten Sie auch in Lörrach in der Tüllinger Straße. Und Fotos werden heute auch in der Hauptstraße in Aigeltingen gemacht.
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3: Auf der B491 zwischen Emingen und Engen-Giesendorf sind Tiere auf der Fahrbahn. Also dort besonders aufmerksam fahren. Und auf der A1 zwischen Evrietikon und dem Dreieck Zürich-Ost, dort sind 7 Kilometer Stau. Sie verlieren ungefähr 8 Minuten Zeit. Wenn Ihnen sonst noch etwas aufgefallen ist, dann melden Sie uns Staus oder Blitzer bitte per Anruf oder WhatsApp direkt ins Studio an die 07531 28 65 33. Kommen Sie gut an und fahren Sie vorsichtig.
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2: Schönen Vormittag wünsche ich Ihnen und wir starten rein in eine halbe Stunde Musik am Stück. Mit dabei Pop aus den 90ern von Cher, Love and Understanding. Außerdem Duran Duran und The Wild Boys, natürlich aus unserem Lieblingsjahrzehnt aus den 80ern. Und die Trucks haben eine Portion Rock für uns. Viel Spaß!
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10: Der neueste Blitzer kommt von Radio Seefunk-Hörer Rudi. In der Friedrichstraße in St. Blasien wird kontrolliert. Danke fürs Melden. Aufpassen sollten Sie auch in Lörrach in der Tüllinger Straße. Und Fotos werden heute auch in der Hauptstraße in Aigeltingen gemacht.
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10: Auf der B31 zwischen Immenstadt West und Hagnau sind 2 Kilometer Stau, rund 7 Minuten Zeitverlust. Wenn Ihnen noch etwas aufgefallen ist, dann melden Sie uns Staus oder Blitzer bitte per Anruf oder WhatsApp direkt ins Studio an die 07531 28 65 33. Allen unterwegs eine gute und sichere Fahrt.
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1: 10:45 ist es, hier ist Radio Seefunk, einfach die beste Musik. Der Blick aufs Wetterradar sieht heute, erstmal ein bisschen durchwachsener aus, noch jedenfalls. Aber so gegen Mittag, Nachmittag kommt allmählich immer weiter die Sonne raus, lässt aber teilweise doch länger auf sich warten, denn es schieben sich, so wie in den letzten Tagen, auch immer mal wieder einige Wolkenschleier davor. Aber im Großen und Ganzen bleibt es trocken, deswegen steht einem Biergartenbesuch heute Nachmittag garantiert nichts im Wege.
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0: 11 Uhr ist es gleich. Hier ist Radio Seefunk. Einfach die beste Musik. Eine halbe Stunde Musik nonstop geht gleich wieder los. Mit Bryan Adams aus unserem Lieblingsjahrzehnt, Summer of 69. Die meisten 80er kommen auch von Sandra, I'll Never Be Maria Magdalena, die Frau aus Saarbrücken, auch aus den 80ern gleich hier bei uns. Und Manfred Mann's Earth Band mit Davies on the Road Again. Vielleicht sind Sie ja auch gerade unterwegs, on the road again. Dann wünsche ich Ihnen eine gute Fahrt und viel Spaß mit einer halben Stunde Musik nonstop. Ab 11, hier bei Radio Seefunk, einfach die beste Musik.
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6: Ich bin Dirk Justes. Guten Tag. Tag 2 der Kabinettsklausur der Bundesregierung. Hauptthema ist heute das Klima. Die Koalition berät, wie man sich am besten gegen Hitze, Dürre und Co. aufstellt. Gestern ging es schon um die Wirtschaft. Da soll das Kabinett Tempo bei den Reformen machen, sagte Kanzler Merz. Die CSU will die geplante Zuckersteuer so nicht mittragen. Das Landwirtschaftsministerium droht mit einem Veto gegen die Pläne des SPD-Finanzressorts. Demnach sollen auch Zero-Getränke und Säfte besteuert werden. Die Union kritisiert, dass die Vorschläge über die Empfehlungen von Experten hinausgehen. Das Social-Media-Verbot in Australien verpufft nahezu wirkungslos. Laut Datenanalyse werden TikTok und Instagram fast so stark wie vor dem Verbot genutzt. Die Alterssperren können offenbar ohne große Probleme umgangen werden. Und jetzt mehr Nachrichten aus unserer Heimat. Gute Aussichten haben die frisch ausgebildeten Nachwuchskräfte bei der Stadt Biberach. Alle 20 haben ihre Ausbildung abgeschlossen, 18 von ihnen werden von der Stadt übernommen. Außerdem sind 15 junge Menschen nach ihrem Bundesfreiwilligendienst verabschiedet worden. Die Planungen für den Weiterbau der B31 am Bodensee gehen voran. Zwischen Überlingen und Meersburg laufen weitere Untersuchungen. Zwischen Meersburg und Immstadt soll im Herbst eine bevorzugte Streckenführung feststehen. Kostenlose Äpfel und Birnen ernten können die Menschen wieder im Landkreis Tuttlingen. Obstbäume mit einem gelben Band sind dafür freigegeben. Die Aktion soll verhindern, dass heimisches Obst ungenutzt auf dem Boden verrottet. Die meisten Nachrichten aus der Region hören Sie wieder in einer Stunde bei Radio Seefunk.
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0: Heute Vormittag ist es recht dicht bewölkt, aber gegen Mittag kommt immer mehr die Sonne raus. Höchstwerte, die pendeln sich ein zwischen 24 und 28 Grad. Morgen ziehen dann immer mal wieder Wolken drüber. Dazwischen gibt's aber wieder viel Sonne und nochmal wird es sommerlich heiß mit 28 bis 32 Grad in der Spitze. Und der Radio Seefunk Wettertrend für die ganze Heimat. Am Freitag den ganzen Tag Schauer und auch viele Gewitter. Vormittags im Westen, nachmittags dann überall, also auch im Osten.
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1: Der neueste Blitzer kommt von Radio-Seefunk-Hörerin Leonie. In der Hauptstraße in Aigelting steht einer. Danke fürs Durchgeben, Leonie. Auf der B31 in Langagen wird geblitzt und in Villingen-Schwenningen in der zur Zolltafel steht auch ein Blitzer.
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1: Auf der B31 zwischen Immenstadt Ost und Hagnau 4 Kilometer Stau, rund 16 Minuten Zeitverlust. Wenn Ihnen sonst noch etwas aufgefallen ist, dann melden Sie uns Staus oder Blitzer bitte per Anruf oder WhatsApp direkt ins Studio an die 07531 28 65 33. Kommen Sie gut an und fahren Sie vorsichtig.
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2: Nächste Runde, nächste Stunde. Schön, dass Sie mit dabei sind. Hier bei einer halben Stunde Musik nonstop geht jetzt wieder los mit den Eagles, One of These Nights. Vorher noch Bryan Adams aus den 80ern und Rock aus den 90ern kommt jetzt von Mike and the Mechanics. Hallo zusammen.
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9: Der neueste Blitzer kommt von Radio Seefunk-Hörerin Leonie. In der Hauptstraße in Aigelting steht einer. Danke fürs Durchgeben, Leonie. Auf der B31 in Langagen wird geblitzt und in Villingen-Schwenningen in der Zur-Zoll-Tafel steht auch ein Blitzer.
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9: Auf der B31 zwischen Meersburg und Hagnau sind 6 Kilometer Stau, da stehen sie rund 30 Minuten im Stau. Ebenfalls auf der B31 zwischen Langenargen-Oberndorf und Friedrichshafen sind 4 Kilometer stockender Verkehr, da sind rund 7 Minuten Zeitverlust. Wenn Ihnen sonst noch etwas aufgefallen ist, dann melden Sie uns Staus oder Blitzer bitte per Anruf oder WhatsApp direkt ins Studio an die 07531 28 65 33. Allen unterwegs eine gute und sichere Fahrt.
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0: 3:45 gleich, hier ist Radio Seefunk. Einfach die beste Musik. Den ganzen Sommer über gibt's im Badeparadies Schwarzwald in Titisee-Neustadt tolle Outdoor-Events vom Festival über Live-Konzerte bis hin zu DJ-Abenden. Auflegender DJ, das ist das Stichwort für morgen Abend dort in der Palmenoase. Elisabeth Seifer ist Marketingleitung vom Badeparadies Schwarzwald. Elisabeth, was erwartet uns denn da morgen?
1: Bei unseren Poolbeats mit DJ Tim D geht es speziell um Guilty Pleasure. Das heißt, da werden wir alles hören. Ganz viel aus den 90ern, Boybands, Girlgroups. Dazu kann man richtig gut abgehen, kriegt gute Laune. Und das ist das absolute Highlight am Abend. Also man ist im Außenpool, hat seinen Cocktail in der Hand und kann mit seinen Freunden tanzen zu richtig guter Guilty Pleasure Musik.
0: Guilty Pleasure heißt ja, vom DJ gibt's bisschen das, was einem so peinlich ist, aber zu dem man richtig trotzdem gut feiern kann. Alles von Genghis Khan über die No Angels bis hin zu den Spice Girls mit dabei, garantiert. Dabei fühlen sie sich direkt wie in der Südsee, haben ihre Freunde dabei und einen Cocktail in der Hand. Also, wenn Sie sich morgen in unserer Heimat wie im Urlaub fühlen wollen, dann sind Sie in der Palmenoase vom Badeparadies Schwarzwald in Titisee-Neustadt richtig. Los geht's übrigens

0: wunderschön zarte Popnummer aus den 80ern hier bei Radio Seefunk. Einfach die beste Musik. Und wir machen auch recht sanft weiter gleich mit U2, With or Without You aus unserem Lieblingsjahrzehnt. Außerdem die Eurythmics mit einer ordentlichen Synthie-Pop-Nummer. Und auch was fürs Herzchen gleich mit I Swear. Das ist einfach die beste Musik hier bei Radio Seefunk. In einer halben Stunde Musik nonstop ab 12.
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11: Ich bin Dirk Justes. Guten Tag. Die Klimakrise ist heute das große Thema bei der Kabinettsklausur der Bundesregierung. Die Koalition berät unter anderem, wie man am besten mit den Folgen umgeht. Gestern ging es schon um die wirtschaftliche Lage in Deutschland. Da will die Regierung Tempo machen, um mehr Wachstum hinzukriegen. Finanzminister Klingbeil hat jetzt klargestellt, eine Zuckersteuer auf zuckerfreie Zero-Getränke wird es nicht geben. Auf Instagram schreibt er, das ergebe keinen Sinn. Grund für die Aufregung, offenbar ist ein Arbeitspapier durchgesickert, das laut Klingbeil aber nur einen Ideenaustausch darstellt. Faster, harder, louder. Heavy Metal macht hart und hilft, Schmerzen besser auszuhalten. Das haben Leipziger Forscher mit einem Experiment mit Metalheads beim Festival in Wacken rausgefunden. Wer schon ein paar Tage Live-Musik hinter sich hatte, war schmerztoleranter. Das Wissen soll bei der Behandlung von Schmerzpatienten helfen. Und jetzt mehr Nachrichten aus unserer Heimat. Der Schweizer Zugbauer Stadler hat im ersten Halbjahr deutlich mehr Geschäft gemacht. Der Umsatz ist um 40% auf rund 2 Milliarden Franken gestiegen. Gleichzeitig erreichte der Auftragsbestand mit mehr als 33 Milliarden Franken einen neuen Höchststand. Das Villinger Hallenbad wird zum Wasserspender für Bäume und Blumen. Täglich bringt die Stadt rund 30.000 Liter gebrauchtes Schwimmbadwasser zu Grünanlagen in Villingen-Schwenningen und hilft ihnen damit durch die anhaltende Trockenheit. Kostenlose Äpfel und Birnen ernten können die Menschen wieder im Landkreis Tuttlingen. Obstbäume mit einem gelben Band sind dafür freigegeben. Die Aktion soll verhindern, dass heimisches Obst ungenutzt auf dem Boden verrottet. Die meisten Nachrichten aus der Region hören Sie wieder in einer Stunde bei Radio Seefunk.

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1: Heute Mittag kommt mehr und mehr die Sonne raus. Die Höchstwerte pendeln sich zwischen 24 und 28 Grad ein. Und morgen ziehen dann auch immer mal wieder Wölkchen drüber. Aber dazwischen gibt es viel Sonne und die schafft es, den Boden und auch die Luft sommerlich heiß aufzuwärmen mit 28 bis 32 Grad. Der Radio Seefunk Wettertrend für die ganze Heimat. Am Freitag den ganzen Tag viele Schauer und auch viele Gewitter. Vormittags eher im Westen, so Richtung Hoch. Rhein und Südschwarzwald, am Nachmittag dann überall in der Heimat.
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2: Der neueste Blitzer kommt von Radio Seefunk-Hörer Paul. In der Oberschwabenstraße in Ofenbach steht der Blitzer. Danke fürs Melden. Auf der Laurastraße in Weingarten wird auch geblitzt und in der Kandernstraße in Steinen. Passen Sie da auf mit Ihrer Geschwindigkeit.
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2: Auf der B31 zwischen Meersburg und Hagnau 7 Kilometer Stau, da müssen Sie mit 27 Minuten Zeitverlust rechnen. Ebenfalls auf der B31 zwischen Langenargen-Oberndorf und Friedrichshafen sind 4 Kilometer stockender Verkehr und 5 Minuten Zeitverlust. Wenn Ihnen sonst noch etwas aufgefallen ist, dann melden Sie uns Staus oder Blitzer bitte per Anruf oder WhatsApp direkt ins Studio an die 07531 28 65 33. Kommen Sie gut an und fahren Sie vorsichtig.
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1: Und ab jetzt geht's dem Wochenende auch wieder entgegen. Es ist Mittwochmittag und wir haben jetzt wieder eine halbe Stunde Musik am Stück für Sie. Bevor das Wochenende ruft, ist es ja trotzdem noch ein Weilchen. Aber wir haben gleich schon mal ein bisschen Wochenend-Feeling für Sie mit dabei mit Earth and Fire und Weekend aus den späten 70ern. Mit dabei ist ebenfalls eine Rocknummer von U2, With or Without You. Und los geht's jetzt mit den Eurythmics und einer ordentlichen Portion Synthie-Pop aus unserem Lieblingsjahrzehnt aus den 80ern. Ich wünsche Ihnen einen schönen Mittag.
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11: Der neueste Blitzer kommt von Radio Seefunk-Hörer Paul. In der Oberschwabenstraße in Ofenbach steht der Blitzer. Danke fürs Melden. Auf der Laurastraße in Weingarten wird auch geblitzt. Und in der Kandernstraße in Steinen. Passen Sie da auf mit Ihrer Geschwindigkeit.
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11: Auf der B31 zwischen Meersburg und Hagnau sind 7 Kilometer Stau. Da müssen Sie mit 37 Minuten Zeitverlust rechnen. Ebenfalls auf der B31 bei Friedrichshafen 8 Kilometer stockender Verkehr. Da brauchen Sie ungefähr 12 Minuten durch. Wenn Ihnen sonst noch etwas aufgefallen ist, dann melden Sie uns gerne Staus oder Blitzer bitte per Anruf oder WhatsApp direkt ins Studio an die 07531 28 65 33. Allen unterwegs eine gute und sichere Fahrt.
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0: Hier ist Radio Seefunk an diesem Mittwochmittag. Es ist 12:45. Dolly Parton ist von uns gegangen. Im Alter von 80 Jahren ist sie nach einer längeren Krebserkrankung gestorben und nun trauert die Musikwelt. Ihr Neffe hat gestern in einem Instagram-Video ihren Tod verkündet. Darin hat er gesagt, Dolly hat das Unerreichbare erreicht, für sich selbst und ihre Familie. Sie war auch für euch alle da, im Fernsehen, auf dem Plattenteller, im CD-Spieler und auf dem Handy. Dolly rief mich kürzlich an und sagte, sie will sich in einem schönen Bett aus Plüsch zur Ruhe legen, denn nach ihrem turbulenten Leben hat sie sich das auch wirklich verdient. Ruhe in Frieden, Dolly Parton. Gott schütze Dolly. Und Gott schütze euch. Sie wird euch immer lieben.
1: May God bless Dolly Parton and may God bless you all. She will always love you.
0: Und das geht schon ans Herz. Da hat man sogar schon das Beben in seiner Stimme gehört. Und wir erinnern uns jetzt nochmal an die großartige Country-Ikone Dolly Parton. Jetzt hier bei Radio Seefunk einfach die beste Musik mit Here You Come Again.

0: Radio Seefunk ist hier, einfach die beste Musik am Mittwochmittag. Gleich ist es eins und nach eins habe ich für Sie unter anderem Rock von Cloud. Eine der früheren Girlgroups, die es gab, Ende oder Mitte der 70er. Außerdem haben wir Bananarama, auch eine Girlgroup aus den 80ern, mit dabei. Robert De Niro's Waiting aus unserem Lieblingsjahrzehnt. Und Supertramp, die bescheren uns ein bisschen Rock aus dem Jahr 77. Das ist einfach die beste Musik, um kurz nach eins hier bei Radio Seefunk.
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11: Ich bin Dirk Justes. Guten Tag. Finanzminister Klingbeil hat jetzt klargestellt, eine Zuckersteuer auf zuckerfreie Zero-Getränke wird es nicht geben. Auf Instagram schreibt er, das ergebe keinen Sinn. Grund für die Aufregung, offenbar ist ein Arbeitspapier durchgesickert, das laut Klingbeil aber nur einen Ideenaustausch darstellt. In Deutschland fehlen über 1,3 Millionen Wohnungen. Das geht aus dem Baumonitor des Pestel-Instituts hervor. Das wirkt sich nach Ansicht der Forscher auch auf das Wirtschaftswachstum aus. Pestel-Chef Günther sagte, Menschen ziehen nicht zum neuen Arbeitsort, wenn sie dort keine bezahlbare Wohnung finden. Das Social-Media-Verbot in Australien verpufft nahezu wirkungslos. Laut Datenanalyse werden TikTok und Instagram fast so stark wie vor dem Verbot genutzt. Die Alterssperren können offenbar ohne große Probleme umgangen werden. Und jetzt mehr Nachrichten aus unserer Heimat. Die Polizei warnt im Bodenseekreis aktuell vor einer Welle von Schockanrufen. Vor allem rund um Friedrichshafen haben Betrüger mehrfach schwere Unfälle von Angehörigen vorgetäuscht und Geld gefordert. Die Polizei rät, sofort aufzulegen und die 110 zu wählen. Der Schweizer Zugbauer Stadler hat im ersten Halbjahr deutlich mehr Geschäft gemacht. Der Umsatz ist um 40% auf rund 2 Milliarden Franken gestiegen. Gleichzeitig erreichte der Auftragsbestand mit mehr als 33 Milliarden Franken einen neuen Höchststand. Das Villinger Hallenbad wird zum Wasserspender für Bäume und Blumen. Täglich bringt die Stadt rund 30.000 Liter gebrauchtes Schwimmbadwasser zu Grünanlagen in Villingen-Schwenningen und hilft ihnen damit durch die anhaltende Trockenheit. Die meisten Nachrichten aus der Region hören Sie wieder in einer Stunde bei Radio Seefunk.
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1: Heute Mittag kommt mehr und mehr die Sonne raus. Die Höchstwerte pendeln sich zwischen 24 und 28 Grad ein. Und morgen ziehen dann auch immer mal wieder Wölkchen drüber. Aber dazwischen gibt es viel Sonne und die schafft es, den Boden und auch die Luft sommerlich heiß aufzuwärmen mit 28 bis 32 Grad. Der Radio Seefunk Wettertrend für die ganze Heimat. Am Freitag den ganzen Tag viele Schauer und auch viele Gewitter. Vormittags eher im Westen, so Richtung Hochrhein und Südschwarzwald. Am Nachmittag dann überall in der Heimat.
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2: Der neueste Blitzer kommt von Radio Seefunk-Hörer Heinz in der Donau-Eschinger Straße in Villingen-Schwenningen. Da steht einer Danke fürs Durchgeben. Heinz auf der Passstraße in Tottnau, da steht auch ein Blitzer. Und in der Kannernstraße in Steinen.
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2: Auf der B31 zwischen Stetten und Hagnau sind 6 Kilometer Stau. Da müssen Sie mit rund 30 Minuten Zeitverlust rechnen. Wenn Ihnen sonst noch etwas aufgefallen ist, dann melden Sie uns Staus oder Blitzer bitte per Anruf oder WhatsApp direkt ins Studio an die 07531 28 65 33. Ihnen weiterhin eine sichere Fahrt und kommen Sie gut an.
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1: Ich drück gleich mal aufs Knöpfchen und dann startet wieder eine halbe Stunde Musik am Stück. Schön, dass Sie mit dabei sind an diesem Mittwochmittag um kurz nach eins. Den Anfang macht jetzt eine Girlgroup aus den 80ern. Hier sind Bananarama und Robert De Niro's Waiting. Hallo zusammen.
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10: Der neueste Blitzer kommt von Radio Seefunk-Hörer Heinz in der Dauchinger Straße in Villingen-Schwenningen. Danke fürs Durchgeben, Heinz. Auf der B31 in Langenargen wird ebenfalls geblitzt. Und auch auf der Hauptstraße in Rotikhofen.
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10: Auf der B31 zwischen Friedrichshafen und Erichskirch sind aktuell 4 Kilometer stockender Verkehr. Da müssen Sie mit rund 7 Minuten Zeitverlust rechnen. Ebenfalls auf der B31 zwischen Immenstadt West und Hagnau 3 Kilometer Stau. Da stehen Sie für 13 Minuten. Wenn Ihnen auch noch was aufgefallen ist, dann melden Sie uns Staus oder Blitzer bitte per Anruf oder WhatsApp direkt ins Studio an die 07531 28 65 33. Kommen Sie gut durch.
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1: Trixi hatte heute Morgen auch wieder eins der 1000 Highlights unserer Heimat am Start. Und jetzt um gleich 2:15 hören wir uns nochmal an, was sie uns heute Morgen präsentiert hat.
2: Die 60er, 70er und 80er Jahre, und zwar im Automuseum Wolfegg. Das ist in zwei Nebengebäuden vom Schloss Wolfegg, und Nikolaus Flosbach betreibt das Museum. Nikolaus, im Namen steckt es ja schon. Es dreht sich bei Ihnen um Autos. Sind es immer die gleichen oder wechseln die auch mal durch?
3: Es ist so, dass wir hier immer ein Potpourri haben aus Fahrzeugen, die dauerhaft im Museum stehen, als Dauerleihgaben, mittelfristige Leihgaben und eben kurzfristige Leihgaben. Das können dann Sonderausstellungen sein, aber manchmal sind auch einzelne Fahrzeuge tatsächlich nur für ein paar Wochen oder sogar ein paar Tage im Haus.
2: Aber jetzt dreht sich es bei Ihnen ja eben nicht nur um Autos.
3: Es ist so, dass wir eine relativ umfangreiche Ausstellung aus Gegenständen aller möglichen Lebenslagen haben. Wir haben ein altes Wohnzimmer, eine alte Tante-Emma-Laden-Ausstellung. Also es ist so, dass auch Leute, die sich nicht für Autos interessieren, meistens sehr begeistert hier wieder rauskommen.
1: Ja, ich glaube, da wird jeder wieder kurzzeitig zum Kind im Automuseum in Wolfegg.
2: Das denke ich auch.
1: Und das ist nicht nur was für alteingesessene Nostalgiker. Das sind wirklich richtig schöne Sachen dabei, kann ich Ihnen sagen. Ich war vor einigen Jahren auch mal da, aber das Besondere ist ja eben, dass die Fahrzeuge ständig durchwechseln. Mehr der 1000 Highlights unserer Heimat gibt's übrigens auch morgen wieder. Um 20:09 hier bei Radio Seefunk oder jederzeit zum Nachhören auf radioseefunk.de.
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0: gleich 14 Uhr. Hier ist Radio Seefunk, einfach die beste Musik. Und diese Bongos hier sollten Sie kennen. Die gibt's gleich. La Isla Bonita. Madonna, La Isla Bonita. Außerdem haben wir in einer halben Stunde Musik am Stück gleich mit am Start. Lionel Richie und Angel. Und los geht's mit einer ordentlichen 80er-Rocknummer. Why Can't This Be Love von Van Halen.
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10: Ich bin Gisa Weber. Guten Tag. Finanzminister Klingbeil hat jetzt klargestellt, eine Zuckersteuer auf zuckerfreie Zero-Getränke wird es nicht geben. Auf Instagram schreibt er, das ergebe keinen Sinn. Grund für die Aufregung? Offenbar ist ein Arbeitspapier durchgesickert, das laut Klingbeil aber nur einen Ideenaustausch darstellt. Bei VW gibt es heute weitere Betriebsversammlungen zum angekündigten Sparkurs. Konzernchef Blume besucht die Werke in Emden und Zwickau. Beide Standorte stehen auf der Kippe. Es gibt aber noch keine Entscheidungen zu Werksschließungen. Mit einem Signal der Aufbruchsstimmung hat die Bundesregierung ihre Kabinettsklausur beendet. Großes Thema war die Stärkung der Wirtschaft. Zum Abschluss ging es heute um die Wettbewerbsfähigkeit von Handwerk und Start-ups, aber auch noch um Hitze- und Klimaschutz. Konkrete Beschlüsse gab es nicht. Und jetzt mehr Nachrichten aus unserer Heimat. Die Polizei warnt im Bodenseekreis aktuell vor einer Welle von Schockanrufen. Vor allem rund um Friedrichshafen haben Betrüger mehrfach schwere Unfälle von Angehörigen vorgetäuscht und Geld gefordert. Die Polizei rät, sofort aufzulegen und die 110 zu wählen. Kostenlos Äpfel und Birnen ernten können die Menschen wieder im Landkreis Tuttlingen. Obstbäume mit einem gelben Band sind dafür freigegeben. Die Aktion soll verhindern, dass heimisches Obst ungenutzt auf dem Boden verrottet. Die Planungen für den Weiterbau der B31 am Bodensee gehen voran. Zwischen Überlingen und Meersburg laufen weitere Untersuchungen. Zwischen Meersburg und Immenstadt soll im Herbst eine bevorzugte Streckenführung feststehen. Die meisten Nachrichten aus der Region hören Sie wieder in einer Stunde bei Radio Seefunk.
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11: Heute Mittag kommt mehr und mehr die Sonne raus. Die Höchstwerte pendeln sich zwischen 24 und 28 Grad ein. Und morgen ziehen dann auch immer mal wieder Wölkchen drüber. Aber dazwischen gibt es viel Sonne und die schafft es, den Boden und auch die Luft sommerlich heiß aufzuwärmen mit 28 bis 32 Grad. Der Radio Seefunk Wettertrend für die ganze Heimat. Am Freitag den ganzen Tag viele Schauer und auch viele Gewitter. Vormittags eher im Westen, so Richtung Hochrhein und Südschwarzwald. Am Nachmittag dann überall in der Heimat.
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12: Der neueste Blitzer kommt von Radio Seefunk-Hörerin Emily in der Kiesleckstraße in Wangen im Allgäu. Und auf der B31 in Langenargen wird auch geblitzt. Ebenfalls geblitzt wird auf der Alpenstraße in Schaffhausen.
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12: Auf der B31 zwischen Immstadt West und Hagnau sind 3 Kilometer stockender Verkehr. Ungefähr 8 Minuten brauchen Sie da länger. Wenn Ihnen sonst noch etwas aufgefallen ist, dann melden Sie uns Staus oder Blitzer bitte per Anruf oder WhatsApp direkt ins Studio an die 0753 28 65 33. Ein unterwegs, eine gute und sichere Fahrt.
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11: Einen wunderschönen guten Tag an diesem Mittwochnachmittag. Wir starten rein in eine halbe Stunde Musik nonstop, während Sie ja vielleicht gerade ins Auto gestiegen sind und auch losstarten für die Nachmittags.

0: Vielleicht ja beim Fahrdienst für die Apotheke oder auch als Taxifahrer. Ganz egal, wir begleiten Sie mit den Simple Minds, Alive and Kicking. Vorher noch Manfred Mann's Earth Band mit Rock aus den 70ern. Und ebenfalls rockig wird's jetzt mit Van Halen.
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9: Der neueste Blitzer kommt von Radio Seefunk-Hörerin Luna. Am Nordwerk in Blumberg wird geblitzt. Dankeschön. Und auf der Passstraße in Tottenau steht auch einer. Ebenfalls steht ein Blitzer in der Bärenfelser Straße in Lörrach.
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9: Auf der B31 zwischen Kressbronn und Sigmarszell sind Fahrradfahrer auf der Fahrbahn. Seien Sie dort besonders vorsichtig. Wenn Ihnen noch etwas aufgefallen ist, dann melden Sie uns Staus oder Blitzer bitte per Anruf oder WhatsApp direkt ins Studio an die 07531 28 65 33. Kommen Sie gut an und fahren Sie vorsichtig.
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1: Hier ist Radio Seefunk, einfach die beste Musik. Und der Blick auf die Wetterkarte zeigt, es hat sich mittlerweile eigentlich so gut wie das meiste an Gewölk verzogen. Aber es ist trotzdem so nach wie vor wie in den letzten paar Tagen auch schon so ein leichter Wolkenschleier vielerorts drüber. Aber schauern oder gewittern wird es heute garantiert nicht mehr. Das ist dann erst wieder am Freitag der Fall. Also heute, so wie auch morgen, viel Zeit, um abends schön in den Biergarten zu sitzen. Ich wünsche Ihnen einen schönen Nachmittag.
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1: Um jetzt 3:10. Es gibt ja Menschen, die permanent an den Fingernägeln kauen oder auch so ähnliche Ticks haben. Professor Christoph Bielitz, was steckt denn eigentlich dahinter?
2: Naja, das sind Ticks, Manierismen, Wiederholungszwänge, die letztendlich dem Spannungsabbau dienen. Sie haben das schon gesagt, Nägel kauen, vermehrtes Blinzeln oder Räuspern oder sich von mir aus kneifen, was auch immer. Die Patienten sind sich mehr oder weniger dieser Spannungsreduktion und auch der Außenwirkung bewusst, aber sie können das nicht mehr unterdrücken. Es ist sozusagen schon integriert in den Tagesablauf und kann dann doch starkes Befremden auslösen.
1: Und warum machen Betroffene das überhaupt?
2: Das sind irgendwelche innerpsychischen Inkongruenzspannungen, physikalisch ausgedrückt zwischen soll und ist. Und wenn Patienten unter Druck geraten, vielleicht auch Ängste haben, dann versuchen sie eben auf diese Weise eine Ersatzhandlung vorzunehmen und das kann dann eben in solchen merkwürdigen, wiederholten Phänomenen sich ausdrücken.
1: Wie kann denn ein Psychologe da Hilfe leisten?
2: Ja, man wird eine ausführliche Befragung, wir nennen das Anamnese, durchführen und wird versuchen, mit dem Patienten die dunklen Winkel seiner Seele auszuleuchten. Also warum ist er eigentlich so unter Druck, dass er permanent bestimmte Handlungen vollziehen muss? Was passiert eigentlich in dem Moment, wo ich den Drang habe, die Nägel abzubeißen? Ne? Und die große Kunst wäre eben, diesen Spannungsabbau erstmal dem Patienten bewusst zu machen und dann andere Möglichkeiten für den Spannungsabbau zu finden, sodass das Symptom, beispielsweise Nägel kauen, ersetzt werden kann.
1: Dankeschön, Professor Christoph Bielitz. 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
2: Ich bin Gisa Weber. Guten Tag. Nach viel Aufregung um die Zuckersteuer auf zuckerfreie Getränke kommt jetzt das Dementi von Finanzminister Klingbeil. Er stellt klar, das ist Quatsch und kommt nicht. Auf Fachebene wurde zwar darüber diskutiert, mehr aber auch nicht. Die Bundesregierung hat sich bei ihrer Kabinettsklausur ausführlich mit der wirtschaftlichen Lage beschäftigt. Konkrete Beschlüsse gab es jetzt nicht, die sollen aber in den kommenden Wochen folgen. So will das Kabinett nächste Woche die Reform der Einkommenssteuer beschließen. In Deutschland fehlen über 1,3 Millionen Wohnungen. Das geht aus dem Baumonitor des Pestel-Instituts hervor. Das wirkt sich nach Ansicht der Forscher auch auf das Wirtschaftswachstum aus. Pestel-Chef Günther sagte, Menschen ziehen nicht zum neuen Arbeitsort, wenn sie dort keine bezahlbare Wohnung finden. Und jetzt mehr Nachrichten aus unserer Heimat. Der Schweizer Zugbauer Stadler hat im ersten Halbjahr deutlich mehr Geschäft gemacht. Der Umsatz ist um 40%, davon 2 Milliarden Franken gestiegen. Gleichzeitig erreichte der Auftragsbestand mit mehr als 33 Milliarden Franken einen neuen Höchststand. Das Villinger Hallenbad wird zum Wasserspender für Bäume und Blumen. Täglich bringt die Stadt rund 30.000 Liter gebrauchtes Schwimmbadwasser zu Grünanlagen in Villingen-Schwenningen und hilft ihnen damit durch die anhaltende Trockenheit. Die Polizei warnt im Bodenseekreis aktuell vor einer Welle von Schockanrufen. Vor allem rund um Friedrichshafen haben Betrüger mehrfach schwere Unfälle von Angehörigen vorgetäuscht und Geld gefordert. Die Polizei rät, sofort aufzulegen und die 110 zu wählen. Die meisten Nachrichten aus der Region hören Sie wieder in einer Stunde bei Radio Seefunk.
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3: Ja, ist richtig schön und hier die Temperaturen in Villingen-Schwenningen beim Franziskanermuseum 27 Grad. In Hüfingen beim Stadtmuseum für Kunst und Geschichte 25 Grad und in Effretikon bei der katholischen Pfarrei St. Martin 28. Es wird freundlicher, die Schauer sind ja schon abgeklungen und es gibt viel Sonnenschein im Laufe der kommenden Stunden, aber auch ein paar Wolken am Himmel. In der Nacht dann Werte um 13 Grad, morgen ganz ähnlich, am Abend dann recht schön mit Höchstwerten bis zu 28 Grad. Und der Radio Seefunk Wettertrend für die ganze Heimat, es bleibt recht sommerlich.
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3: Ja, und hier stehen die Blitzer in Stockach in Winterspüren, dort im 40er-Bereich. In Weingarten am Ortsausgang, wenn Sie von der Richtung Lauratal unterwegs sind. Und auf der Umgehung Herbertingen Richtung Mengen, dort im 100er.
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3: Achtung Autofahrer auf der B31 zwischen Kressbronn und Sigmaszell. Eine gefährliche Situation durch einen Fahrradfahrer auf der Fahrbahn. Fahren Sie bitte vorsichtig. Außerdem auf der A96 zwischen Lindau und Sigmaszell. Gefährliche Straßenverhältnisse durch Hindernisse auf der Fahrbahn. Fahren Sie auch hier bitte äußerst vorsichtig. Und melden Sie uns Staus und Blitzer, wenn Sie welche sehen, per Anruf oder WhatsApp-Sprachnachricht direkt ins Studio. 07531 28 65 und die 33. Gute Fahrt.
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3: Ja, und wir freuen uns auf eine halbe Stunde an diesem Mittwoch voll toller Musik nonstop, wie gleich zum Beispiel die Rocknummer I'm Gonna Be 500 Miles von den Proclaimers. Die meisten 80er sind auch dabei, wie zum Beispiel Mike Oldfield mit Two Friends.
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0: unsere Nummer, einfach die beste Musik. Hier bei Radio Seefunk, es ist gleich 3:30. Schön, dass Sie alle dabei sind. Den ganzen Sommer über gibt es ja im Badeparadies Schwarzwald in Titisee Neustadt tolle Outdoor-Events, vom Festival über Live-Konzerte bis hin zu DJ-Abenden. Guilty Pleasure, das ist das Stichwort jetzt für morgen Abend dort in der Palmenoase. Was da genau geboten sein wird, hören wir gleich um 3:45 bei Radio Seefunk. Einfach die beste Musik.
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0: Auf der B31 zwischen Immenstadt, West und Hagnau 3 Kilometer Stau, rund 8 Minuten Zeitverlust. Auf der B311 bei Meßkirch-Heudorf, Vorsicht, eine gefährliche Situation durch Hindernisse auf der Fahrbahn. Die Polizei regelt den Verkehr. Auch zwischen Leibertingen-Altheim und Meßkirch-Rohrdorf eine gefährliche Situation. Auch hier ist die Polizei vor Ort. Melden auch Sie uns Staus und Blitzer per Anruf oder WhatsApp-Sprachnachricht direkt ins Studio. 07531 28 65 und die 33. Gute Fahrt wünschen wir.
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0: Gute Fahrt.
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0: So macht der Mittwoch richtig Spaß. 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Es ist 15.44 Uhr. Den ganzen Sommer über gibt es ja im Badeparadies Schwarzwald in Titisee Neustadt tolle Outdoor-Events, vom Festival über Live-Konzerte bis hin zu DJ-Abenden. Guilty Pleasure, das ist das Stichwort für morgen Abend dort in der Palmenoase. Elisabeth Seifer ist Marketingleiterin vom Badeparadies und wir wollen Sie wissen oder von ihr wissen, was denn morgen so geboten ist und was man unter Guilty Pleasure verstehen kann.
1: Bei unseren Poolbeats mit DJ Tim D geht es speziell um Guilty Pleasure. Das heißt, da werden wir alles hören. Ganz viel aus den 90ern, Boybands, Girlgroups. Dazu kann man richtig gut abgehen, kriegt gute Laune und das ist das absolute Highlight am Abend. Also man ist im Außenpool, hat seinen Cocktail in der Hand und kann mit seinen Freunden tanzen zu richtig guter Guilty Pleasure Musik.
0: Also Guilty Pleasure. Vom DJ gibt's ein bisschen das, was von einem vielleicht peinlich ist, aber zu dem man richtig gut feiern kann. Alles von Genghis Khan über die No Angels bis hin zu den Spice Girls. Dabei fühlen sie sich direkt wie in der Südsee, haben ihre Freunde dabei und ihren Cocktail in der Hand. Also wenn Sie sich morgen in unserer Heimat wie im Urlaub fühlen wollen, dann sind Sie in der Palmenoase vom Badeparadies Schwarzwald in Titisee Neustadt richtig. Los geht's ab 17 Uhr.
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0: Schön, dass ihr dabei seid. Gleich 16 Uhr, der Feierabend ruft und gleich bei uns in der neuen Stunde Musik, mit der man auch wirklich gut feiern kann. Zum Beispiel von der Queen of Rock. Tina Turner mit Typical Male. Die meisten 80er, unter anderem mit Robin Gibb von den Bee Gees. Und Juliet. Und eine tolle Popnummer haben wir von Rod Stewart. What am I gonna do with you? Das werden wir dann gleich erleben. 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
4: Ich bin Gisa Weber. Guten Tag. Im wegweisenden Prozess rund um die Gefahren von Social Media für Kinder und Jugendliche gibt es einen Milliardenvergleich. Darauf haben sich Insta- und Facebook-Konzern Meta und die klagenden US-Bundesstaaten geeinigt. Demnach zahlt Meta bis zu 14 Milliarden Euro. Dazu verpflichtet sich der Konzern, mehr zum Schutz zu tun. Finanzminister Klingbeil hat jetzt klargestellt, eine Zuckersteuer auf zuckerfreie Zero-Getränke wird es nicht geben. Auf Instagram schreibt er, das ergebe keinen Sinn. Grund für die Aufregung? Offenbar ist ein Arbeitspapier durchgesickert, das laut Klingbeil aber nur einen Ideenaustausch darstellt. Mit einem Signal der Aufbruchsstimmung hat die Bundesregierung ihre Kabinettsklausur beendet. Großes Thema war die Stärkung der Wirtschaft. Zum Abschluss ging es heute um die Wettbewerbsfähigkeit von Handwerk und Start-ups, aber auch noch um Hitze- und Klimaschutz. Konkrete Beschlüsse gab es nicht. Und jetzt mehr Nachrichten aus unserer Heimat. Kostenlos Äpfel und Birnen ernten können die Menschen wieder im Landkreis Tuttlingen. Obstbäume mit einem gelben Band sind dafür freigegeben. Die Aktion soll verhindern, dass heimisches Obst ungenutzt auf dem Boden verrottet. Die Planungen für den Weiterbau der B31 am Bodensee gehen voran. Zwischen Überlingen und Meersburg laufen weitere Untersuchungen. Zwischen Meersburg und Immenstadt soll im Herbst eine bevorzugte Streckenführung feststehen. Der Schweizer Zugbauer Stadler hat im ersten Halbjahr deutlich mehr Geschäft gemacht. Der Umsatz ist um 40% auf rund 2 Milliarden Franken gestiegen. Gleichzeitig erreichte der Auftragsbestand mit mehr als 33 Milliarden Franken einen neuen Höchststand. Die meisten Nachrichten aus der Region hören Sie wieder in einer Stunde bei Radio Seefunk.
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5: Ja, und hier mal der Blick auf die Temperaturen. In Friedrichshafen bei der Schlosskirche 27 Grad, in Tengen beim Kegau-Camping 26 Grad und in Mammern beim Tröpfel sind es 28. Es wird freundlicher, ein richtig schöner Abend. Vom Baselbiet über Schwarzwald bis rein ins Westallgäu bleibt es trocken. In der Nacht Werte um die 13 Grad, teils klar, teils bedeckt. Auch morgen ein hübscher Wolkenmix mit Temperaturen bis 27 Grad. Vielleicht noch ein kleiner Schauer möglich am Abend. Und der Radio Seefunk Wettertrend für die ganze Heimat. Es bleibt sommerlich.
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5: In Weingarten wurde ein Blitzer aufgebaut, am Ortsausgang Richtung Lauratal. Auf der Umgehung Herbertingen steht einer Richtung Mengen, dort im 100er-Bereich. In Stockach in Winterspüren, zwischen Bergertreute und Beinfurt, im Wald versteckt im 70er-Bereich. Und in Konstanz in der Bücklestraße.
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5: Auf der B31 zwischen Immenstadt West und Hagnau 2 Kilometer Stau, 7 Minuten Zeitverlust. In der Schweiz auf der A3 zwischen Bruck und Effingen 6 Kilometer stockender Verkehr, rund 10 Minuten Zeitverlust. Etwas länger brauchen Sie auf der A2 zwischen Pratteln und Basel, 5 Kilometer Stau, 17 Minuten Zeitverlust. Und auf der A1 zwischen Effretikon und der Verzweigung Zürich-Ost, 5 Kilometer stockender Verkehr. Hier dauert es 6 Minuten länger für Sie. Melden auch Sie uns Staus und Blitzer per Anruf oder WhatsApp-Sprachnachricht direkt ins Studio 07531 28 65 und die 33. Wir wünschen gute und sichere Fahrt.
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5: Gestern Abend kam die Nachricht, die viele Musikfans getroffen hat. Dolly Parton ist tot. Die Country-Legende wurde 80 und wir erinnern uns gleich um 16:45 bei uns.
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0: Starten Sie gut rein in den Feierabend an diesem Mittwoch. Es ist 16.15 Uhr, hier ist Radio Seefunk. Einfach die beste Musik. Gestern Abend kam die Nachricht, die viele Musikfans getroffen hat. Dolly Parton ist tot. Die Country-Legende wurde 80. Ihr Neffe hat ihren Tod bekannt gegeben. Nach Angaben ihres Teams starb sie nach einer kurzen Krebserkrankung im Kreise ihrer Familie. Und seitdem nehmen weltweit Fans und viele große Stars Abschied. Elton John zum Beispiel nennt Dolly Parton eine gigantische Künstlerin mit dem gütigen Herz. Taylor Swift schreibt, eine Welt ohne Dolly fühle sich für sie kaum vorstellbar an. Und auch Shania Twain sagt, Dolly sei für sie wie ein vom Himmel gesendetes Licht gewesen. Ja, das zeigt vielleicht ganz gut, was Dolly Parton für die Musikwelt war. Viel mehr als nur eine Country-Sängerin. Über Jahrzehnte hat sie mit ihrer Stimme, ihrem Humor und ihren Songs Menschen erreicht. Und einer davon ist wohl für immer mit ihrem Namen verbunden. Zum Abschied von Dolly Parton hören wir ihn jetzt nochmal. Hier ist Jolene und Dolly Parton.
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0: 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Heute Abend steht ein ganz besonderes Event in Radolfzell an. Die Big Band der Bundeswehr bietet nämlich Swing, Jazz, Rock und Pop und das mit internationaler Besetzung. Ein Feierabend, der bestimmt auch richtig Spaß machen wird, und mehr zum Programm gibt's auch gleich um 4:45 hier bei uns bei Radio Seefunk. 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
0: Ja, und den Weingarten am Ortsausgang Richtung Lauratal wurde eine aufgebaut. Auf der Umgehung Herbertingen Richtung Mengen im 100er-Bereich steht einer. In Stockach wird geblitzt in Winterspüren in der 40er-Zone. In Konstanz in der Bücklestraße und zwischen Bergadreuthe und Beinfurt, da steht einer im Wald im 70er.
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0: Auf der B31 zwischen Immenstadt, West und Haag genau 3 Kilometer Stau, inzwischen rund 10 Minuten Zeitverlust. In der Schweiz gab es auf der A1 bei der Verzweigung Zürich-Norden einen Unfall. Der rechte Fahrstreifen ist blockiert und dadurch auch 16 Kilometer stockender Verkehr, rund 32 Minuten Zeitverlust bei Zürich. Und auf der A1 zwischen Dietikon und Megenwil 14 Kilometer Stau. Hier dauert es aus der Richtung kommend 9 Minuten länger. Auf der A3 zwischen Urdorf Süd und der Verzweigung Limmertal 4 Kilometer Stau, rund 15 Minuten Zeitverlust. Und auch auf der A2 zwischen Pratteln und Basel brauchen Sie ein bisschen länger, 6 Kilometer Stau. Das sind rund 20 Minuten, die Sie verlieren. Melden auch Sie uns Staus und Blitzer per Anruf oder WhatsApp-Sprachnachricht direkt ins Studio 07531 28 65 und die 33. Wir wünschen gute und sichere Fahrt.
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0: Was für ein Song für einen Feierabend. Radio Seefunk, einfach die beste Musik. Es ist inzwischen 16.45 Uhr. Heute Abend noch weitere tolle Songs für Sie, nämlich ein ganz besonderes Programm in Radolfzell. Die Big Band der Bundeswehr bietet Swing, Jazz, Rock und Pop heute Abend und das mit internationaler Besetzung. Mit dabei sind Sängerinnen und Sänger aus Südafrika, Schweden und Portugal und auch eine Band der Air Force aus Finnland. Los geht's um 18.30 Uhr mit Narrenmusik der Narizella Rattoldi im Vorprogramm und das Big Band Konzert fängt dann um 20 Uhr an. Für Essen und Getränke ist dabei auch bestens gesorgt. Der Eintritt ist übrigens frei. Und Spenden für die Bürgerstiftung Radolfzell sind herzlich willkommen. Also, falls Sie heute Abend noch nichts vorhaben, lassen Sie sich den Auftritt dieser außergewöhnlichen Jazzband nicht entgehen.
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0: Feierabend wird zur schönsten Zeit des Tages an diesem Mittwoch. Auch mit uns mit Radio Seefunk. Einfach die beste Musik. Gleich mit den meisten 80ern und zum Beispiel Bronze Gebiet. Mit dabei auch der Popsong von Billy Joel, She's Always a Woman, und sie ist auch dabei. Amy Winehouse mit Rehab. Gleich bei uns bei Radio Seefunk. Einfach die beste Musik.
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8: Ich bin Gisa Weber. Guten Tag. Im Prozess um Social-Media-Sucht haben sich Meta und mehrere US-Bundesstaaten geeinigt. Im Rahmen eines Vergleichs zahlt der Insta- und Facebook-Konzern bis zu 14 Milliarden Euro. Gleichzeitig stimmt Meta zu, mehr zum Schutz von Kindern und Jugendlichen zu tun, etwa mit Zeitlimits. Nach viel Aufregung um die Zuckersteuer auf zuckerfreie Getränke kommt jetzt das Dementi von Finanzminister Klingbeil. Er stellt klar, das ist Quatsch und kommt nicht. Auf Fachebene wurde zwar darüber diskutiert, mehr aber auch nicht. Die Bundesregierung hat sich bei ihrer Kabinettsklausur ausführlich mit der wirtschaftlichen Lage beschäftigt. Konkrete Beschlüsse gab es jetzt nicht, die sollen aber in den kommenden Wochen folgen. So will das Kabinett nächste Woche die Reform der Einkommenssteuer beschließen. Und jetzt mehr Nachrichten aus unserer Heimat. Das Villinger Hallenbad wird zum Wasserspender für Bäume und Blumen. Täglich bringt die Stadt rund 30.000 Liter gebrauchtes Schwimmbadwasser zu Grünanlagen in Villingen-Schwenningen und hilft ihnen damit durch die anhaltende Trockenheit. Die Polizei warnt im Bodenseekreis aktuell vor einer Welle von Schockanrufen. Vor allem rund um Friedrichshafen haben Betrüger mehrfach schwere Unfälle von Angehörigen vorgetäuscht und Geld gefordert.

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1: In Radolfzell beim Konzertsegel 31 Grad. Über 30 Grad gibt es auch in Bad Bellingen am Kurpark gemessen 32 Grad hier. Und in Kreuzlingen beim Tierpark 26. Es wird vom Baselbiet bis ins Westallgäu immer schöner. Trocken bei Werten um die 13 Grad dann in der Nacht. Morgen gibt es dann einen schönen Sonne-Wolken-Mix mit Werten bis zu 28 Grad. Am Abend allerdings auch wieder ein paar Tropfen möglich. Und der Radio-Seefunk-Wettertrend für die ganze Heimat. Es bleibt recht schön und sommerlich.
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1: Auf der Umgehungsstraße Herbertingen Richtung Mengen steht ein Blitzer im 100er-Bereich. In Weingarten wurde einer aufgebaut am Ortsausgang Richtung Lauratal. Außerdem in Stockach in Winterspüren, zwischen Bergerdreuthe und Beinfurt im Wald, dort im 70er und in Konstanz in der Bücklestraße.
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1: Auf der A1 Vorsicht bei St. Gallen steht ein Pannenfahrzeug in der Schweiz. Außerdem auf der A1 zwischen der Verzweigung Limmertal und Mägenwil 15 Kilometer stockenden Verkehr. Hier gibt es 16 Minuten Wartezeit. Und auf der A1 zwischen Zürich und der Verzweigung Brutisellen 8 Kilometer Stau. Hier dauert es auch rund 16 Minuten länger. Melden auch Sie uns Staus und Blitzer per Anruf oder WhatsApp-Sprachnachricht direkt ins Studio 07531 28 65 und die 33. Wir wünschen gute und sichere Fahrt.
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1: Kommen Sie schön in den Feierabend mit uns und mit Alanis Morissette und The Guardian. Mit dabei auch gleich die Queen of Pop, Madonna, mit einer recht süßen Geschichte zum Titel La Isla Bonita. Die gibt's gleich um 17:15.
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0: 17.16 Uhr, das ist Radio Seefunk. Einfach die beste Musik. Schönen Feierabend an diesem Mittwoch. Madonnas Instagram ist wirklich einen Blick wert, haben wir schon öfters festgestellt. Und ihr neuester Post ist einfach herzerwärmend. Ihre Zwillingstöchter Stella und Esther sind 14 geworden. Und Madonna kann selbst kaum glauben, wie schnell die Zeit vergangen ist. Sie schreibt über die beiden, dass sie voller Leben, voller Musik und voller eigener Meinungen sind. Und dazu hat sie ein altes Video ausgegraben. Stella und Esther noch als kleine Mädchen hinten im Auto sitzend. Und sie singen aus voller Kehle einen der größten Hits ihrer Mama. Kennen Sie es? La Isla Bonita. Ja, wie süß. Nachträglich alles Gute an die beiden. Und wenn die Töchter schon so schön vorlegen, dann muss die Mama jetzt natürlich auch ran. Hier ist sie, Madonna mit La Isla Bonita.
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0: 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Die Bravo feiert heute ihren 70. Geburtstag. Gratulation. Und deshalb haben Sven und Trixi heute Morgen auch mal die neueste Ausgabe durchgeblättert. Und dabei sind sie auf eine Anleitung vom Dr. Sommer-Team gestoßen, die recht pikant ist. Welche dafür Aufsehen sorgt, hören wir gleich um 5:45 bei Radio Seefunk. Einfach die beste Musik.
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0: Ja, und der neueste Blitzer per WhatsApp-Sprachnachricht von Radio Seefunk-Hörer Norbert gemeldet in Stockach in der Radolfzeller Straße, Höhe Tankstelle Adlib. In Konstanz in der Bücklestraße steht auch einer zwischen Bergadreuthe und Beinfurt im Wald, und zwar dort im 70er-Bereich. In Stockach, in Winterspüren genauer gesagt, dort in der 40er-Zone. Und auf der Umgehung Herbertingen Richtung Mengen im 100er.
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0: Auf der B31 zwischen Stetten und Hagnau 5 Kilometer Stau, hier dauert es 22 Minuten länger. Auf der A1 in der Schweiz zwischen Weiningen und Baden-West 13 Kilometer stockender Verkehr, 17 Minuten Zeitverlust. Länger brauchen Sie auf der A1, wenn Sie bei Zürich unterwegs sind, 18 Kilometer Stau, rund 38 Minuten Zeitverlust. Auf der A2 zwischen Liestal und der Verzweigung Augst in der Schweiz 14 Kilometer Stau, rund 36 Minuten Zeitverlust. Und auf der A1 bei St. Gallen, hier brauchen Sie auch 15 Minuten länger, 12 Kilometer stockender Verkehr. Melden auch Sie uns Staus und Blitzer per Anruf oder WhatsApp-Sprachnachricht direkt ins Studio 07531 28 65 und die 33. Gute Fahrt.
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0: Es ist 17.43 Uhr, gleich hier bei uns bei Radio Seefunk, einfach die beste Musik. Marvin Gayes 80er Sexual Healing. Ja, und das passt irgendwie perfekt in den Feierabend und auch zu diesem Thema, denn die Bravo feiert heute ihren 70. Geburtstag und deshalb haben Sven und Trixi heute Morgen auch mal die neueste Ausgabe durchgeblättert. Dabei sind sie auf eine Anleitung vom Dr. Sommerteam gestoßen, wo erklärt wird, wie man richtig mit Zunge küsst. Und das haben die beiden dann auch direkt mal ausprobiert. Trixi hat Sven vorgelesen, was er machen soll.
1: Am besten ganz langsam. Erst ohne Zunge küssen, dann ein bisschen die Lippen öffnen. Die Zunge kommt vorsichtig dazu. Nicht zu heftig, Zurückhaltung ist am Anfang cooler als Tempo. Achte darauf, wie die andere Person reagiert und pass dich an. Küssen funktioniert am besten, wenn beide im gleichen Rhythmus sind.
2: Das ist gut.
1: Okay, ja, das sieht schon mal gar nicht so gut aus.
0: Ich glaube, das war die erste Sendung von Sven und Trixi am Morgen, in der Sven mal für 30 Sekunden die Klappe gehalten hat. Schauen Sie sich gerne das Video dazu mal an auf Facebook, Instagram oder im WhatsApp-Kanal von Radio Seefunk. Viel Spaß.
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0: 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Radio Seefunk und der Sonnenuntergang heute am Mittwochfeierabend wird richtig schön werden. Genauso wie die kommende Stunde mit den meisten 80ern und den Stranglers zum Beispiel. Mit dabei auch der King of Pop, Michael Jackson und Billy Idol. Das und mehr bei Radio Seefunk. 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
12: Ich bin Gisa Weber. Guten Abend. Im wegweisenden Prozess rund um die Gefahren von Social Media für Kinder und Jugendliche gibt es einen Milliardenvergleich. Darauf haben sich Insta- und Facebook-Konzern Meta und

0: auch auf das Wirtschaftswachstum aus. Pestel-Chef Günther sagte, Menschen ziehen nicht zum neuen Arbeitsort, wenn sie dort keine bezahlbare Wohnung finden. Und jetzt mehr Nachrichten aus unserer Heimat. Die Planungen für den Weiterbau der B31 am Bodensee gehen voran. Zwischen Überlingen und Meersburg laufen weitere Untersuchungen. Zwischen Meersburg und Immenstadt soll im Herbst eine bevorzugte Streckenführung feststehen. Der Schweizer Zugbauer Stadler hat im ersten Halbjahr deutlich mehr Geschäft gemacht. Der Umsatz ist um 40% auf rund 2 Milliarden Franken gestiegen. Gleichzeitig erreichte der Auftragsbestand mit mehr als 33 Milliarden Franken einen neuen Höchststand. Das Villinger Hallenbad wird zum Wasserspender für Bäume und Blumen. Täglich bringt die Stadt rund 30.000 Liter gebrauchtes Schwimmbadwasser zu Grünanlagen in Villingen-Schwenningen und hilft ihnen damit durch die anhaltende Trockenheit.
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2: In Villingen-Schwenningen messen wir bei der neuen Turnhalle 27 Grad. In Bad Bellingen auf dem Campingplatz Luginsland 30 und in Zürich auf dem Paradeplatz sind es 26. Es wird vom Baselbiet bis ins Wessallgäu ein richtig schöner Abend werden. Trocken ist es auch in der kommenden Nacht bei Werten so um die 13 Grad. Morgen dann tagsüber ein schöner Sonne-Wolken-Mix. Später dann allerdings auch ein paar Schauer möglich am Abend. Der Radio Seefunk Wettertrend für die ganze Heimat. Es bleibt sommerlich und recht schön.
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2: Und hier stehen die Feierabendblitzer in Stockach in Winterspüren. Zwischen Bergertreute und Beinfurt, dort im Wald. In Konstanz in der Bücklestraße. Stockach in der Radolfzeller Straße, Höhe der Tankstelle Arjib. Und auf der Umgehung Herbertingen Richtung Mengen.
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2: Auf der B31 zwischen Immenstadt West und Hagnau 3 Kilometer Stau, rund 12 Minuten Zeitverlust. In der Schweiz gab es auf der A1 einen Unfall. Zwischen Neuenhof und Baden-West ist der Standstreifen blockiert. Deshalb auch zwischen der Verzweigung Limmertal und Baden-West 13 Kilometer stockender Verkehr, 27 Minuten Zeitverlust. Und auf der A1 bei Zürich 16 Kilometer Stau. 33 Minuten Zeitverlust. Melden auch Sie uns Staus und Blitzer per Anruf oder WhatsApp-Sprachnachricht direkt ins Studio. 07531 28 65 und die 33. Gute Fahrt wünschen wir.
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2: Hallo und schön, dass Sie dabei sind. Und wer heute den Feierabend besonders schön genießen möchte, in einer halben Stunde geht's los in Radolfzell. Ein schönes Konzert direkt unterm Konzertsegel. Und darüber sprechen wir gleich um 6:45. Und jetzt kommen Sie erstmal schön in den Feierabend.
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0: Viertel sieben, Radio Seefunk, einfach die beste Musik. In knapp 15 Minuten geht's los. In Radolfzell unterm Konzertsegel. Ein kostenloses Big Band Konzert von der Bundeswehr. Und ganz ehrlich, die Jungs und Mädels sind absolut spitze. Die Show absolut hörenswert mit Swing, Jazz, Rock und Pop. Mit dabei auch Sängerinnen und Sänger aus Südafrika, Schweden und Portugal. Und sogar noch eine Band der Air Force aus Finnland wird sich präsentieren. Los geht's um 6:30 mit der Narrenmusik der Narizeller Rattoldi. Die spielen im Vorprogramm und das Big Band Konzert fängt dann so gegen 20 Uhr an. Für Essen und Getränke ist dabei auch bestens gesorgt. Der Eintritt zu der Veranstaltung ist frei und Spenden für die Bürgerstiftung Radolfzell sind natürlich herzlich willkommen. Wir wünschen viel Spaß.
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0: Genießen Sie den schönen warmen Sommerabend mit Radio Seefunk. Einfach die beste Musik. Ja, da komme ich heute in die Radio Seefunk Redaktion, begrüße alle sehr herzlich und keiner schaut mich an. Alle starren nur auf das neue Bravo Magazin. Und der Grund ist klar, Bravo feiert ja 70 Jahre. Und wir haben das zum Anlass genommen, auch Sie mal zur Bravo zu befragen. Gleich die Antworten um 6:45 bei Radio Seefunk. Einfach die beste Musik.
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0: Ja, mal der Blick auf die Straße. Hier stehen die Feierabendblitzer im Weingarten am Ortsausgang Richtung Lauratal. Auf der Umgehung Herbertingen Richtung Mengen, dort dem 100er. In Stockach in Winterspüren steht einer. Zwischen Bergertreute und Beinfurt wurde einer aufgebaut, und zwar im Wald. In Konstanz in der Bücklestraße und in Stockach in der Radolf-Zeller-Straße.
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0: Auf der B31 zwischen Immenstadt Ost und Hagnau gibt es 3 Kilometer Stau, rund 9 Minuten Zeitverlust. Auf der A1 bei St. Gallen steht immer noch ein Pannenfahrzeug. Fahren Sie bitte vorsichtig. Auf der A1 zwischen Neuenhof und Aarau Ost 11 Kilometer Stau, 28 Minuten Zeitverlust. Zwischen der Verzweigung Limmertal und Baden-West 11 Kilometer Stau, 9 Minuten Zeitverlust. Und ebenfalls auf der A1 bei Zürich 15 Kilometer stockender Verkehr, 26 Minuten Zeitverlust hier. Melden auch Sie uns Staus und Blitzer per Anruf oder WhatsApp-Sprachnachricht direkt ins Studio 07531 28 65 und die 33. Wir wünschen gute und sichere Fahrt.
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0: 7:45. Ja, was für ein schöner Feierabend heute an diesem Mittwoch. Radio Seefunk, einfach die beste Musik. 70 Jahre Bravo feiern wir, aber mal ehrlich, welche Rolle spielt denn eigentlich die Zeitschrift heute noch? Früher gehörte sie für viele Jugendliche einfach dazu. Heute gibt's TikTok, Insta und jede Menge Stars und Geschichten direkt aufs Handy. Braucht man da überhaupt noch eine Bravo? Genau das haben wir Sie gefragt. Glauben Sie, dass Jugendliche heute noch zur Bravo greifen?
1: Also ich wüsste jetzt auch nicht, wer eine Bravo kauft. Meine Kinder, die sind jetzt 15, 13, also die sind jetzt nicht, wo Bravo lesen.
2: Wer kauft sie heute noch Zeitschriften?
3: Ich denke eher, dass die im Internet schauen, oder?
4: Also ich habe 3 Kinder, da hat noch kein einziger sich irgendeine Bravo gekauft.
0: Da scheint die Bravo heute tatsächlich einen schweren Stand zu haben. Aber vielleicht macht genau das den 70. Geburtstag so besonders. Denn für viele von uns gehören Bravo-Poster, Stargeschichten und natürlich Dr. Sommer einfach zur Jugend dazu.
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4: Ich bin Gisa Weber, guten Abend. Im Prozess um Social-Media-Sucht haben sich Meta und mehrere US-Bundesstaaten geeinigt. Im Rahmen eines Vergleichs zahlt der Insta- und Facebook-Konzern bis zu 14 Milliarden Euro. Gleichzeitig stimmt Meta zu, mehr zum Schutz von Kindern und Jugendlichen zu tun, etwa mit Zeitlimits. Nach viel Aufregung um die Zuckersteuer auf zuckerfreie Getränke kommt jetzt das Dementi von Finanzminister Klingbeil. Er stellt klar, das ist Quatsch und kommt nicht. Auf Fachebene wurde zwar darüber diskutiert, mehr aber auch nicht. Es sind weitere unangenehme Termine für VW-Chef Blume gewesen. Er hat sich in Zwickau und Emden der verunsicherten Belegschaft gestellt, die vor Ort auch demonstriert hat. Der kriselnde Konzern will sparen. Neben Stellenstreichungen stehen auch Werksschließungen im Raum. Final ist darüber noch nicht entschieden. Bei Spionage und Sabotage gegen deutsche Unternehmen führt die Spur immer öfter zu ausländischen Geheimdiensten. Gut jede dritte betroffene Firma konnte zuletzt einen Angriff einem fremden Nachrichtendienst zuordnen. Das zeigt eine Bitkom-Studie. Der Schaden durch Cyberangriffe liegt jährlich bei über 200 Milliarden Euro.
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5: Und hier die aktuellen Werte gemessen in Radolfzell am Münster. 30 Grad. In Oberteuringen sind es 27 und in Oftringen bei der reformierten Landeskirche 26 Grad. Es wird vom Baselbiet bis ins Westallgäu ein richtig schöner Abend werden. In der kommenden Nacht bleibt es trocken um die 13 Grad. Morgen dann ein schöner Sonne-Wolken-Mix mit Werten ran an die 27 Grad. Aber es kann auch Schauer geben. Der Radio Seefunk Wettertrend für die ganze Heimat. Es bleibt recht schön und sommerlich, dabei wärmer.
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5: Ein richtig schöner Mittwoch-Feierabend.

gleich. 7:45. Hier ist Radio Seefunk. Einfach die beste Musik. Machen Sie sich einen schönen Feierabend mit uns. Ja, manchmal entstehen die schönsten Songs aus einem ganz einfachen Moment. Chris Rea war Anfang der 90er mit seiner Familie auf der Insel Jersey. Am Strand beobachtete er dann seine kleine Tochter Julia, gerade mal 2 oder 3 Jahre alt. Sie rannte völlig unbeschwert über den Sand und Papa Chris Rea filmte das Ganze mit seiner Super 8 Kamera. Und genau dieser Moment blieb hängen. Daraus wurde später ein Song für seine Tochter, nämlich Julia. Familie spielt bei Chris Rea sowieso eine große Rolle. Auch seinen bekannten Song Josephine hat er einer seiner Töchter gewidmet. Hier ist er, Chris Rea mit Julia bei Radio Seefunk. Einfach die beste Musik.

0: wir wünschen Ihnen einen schönen Mittwochfeierabend. Hier ist Radio Seefunk. Einfach die beste Musik. Gleich 7:30. Die Bravo, falls Sie es noch nicht mitbekommen haben, feiert heute ihren 70. Geburtstag. Und deshalb haben Sven und Trixi heute Morgen auch mal die neueste Ausgabe durchgeblättert und sind bei dem Dr. Sommer-Team hängen geblieben. Und was Sie da entdeckt haben und auch gleich ausprobiert haben, wahrscheinlich, erfahren wir gleich 7:45 bei Radio Seefunk. Einfach die beste Musik.
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0: Dreiviertel acht, Radio Seefunk, einfach die beste Musik am Mittwochfeierabend. Und der könnte nicht schöner sein, denn wir feiern 70 Jahre Bravo. Starschnitte, Klatsch und Tratsch und natürlich Dr. Sommer, ja, da erinnern wir uns gerne dran. Auch in der aktuellen Ausgabe der Bravo gibt's Dr. Sommer noch und unter anderem mit einem Tipp, wie man richtig mit der Zunge küsst. Sven und Trixi von Sven und Trixi am Morgen haben das gleich mal ausprobiert. Besser gesagt, Trixi hat Sven einfach mal vorgelesen, was er machen soll.
1: Am besten ganz langsam. Erst ohne Zunge küssen, dann ein bisschen die Lippen öffnen. Die Zunge kommt vorsichtig dazu. Nicht zu heftig, Zurückhaltung ist am Anfang cooler als Tempo. Achte darauf, wie die andere Person reagiert und pass dich an. Küssen funktioniert am besten, wenn beide im gleichen Rhythmus sind.
2: Das ist gut.
1: Okay, ja, das sieht schon mal gar nicht so gut aus.
0: Und wenn Sie sehen wollen, wie gar nicht so gut das ausgesehen hat, auf unserem WhatsApp-Kanal, unserer Facebook- und Instagram-Seite finden Sie ein Video von dem Spektakel.
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1: Ich bin Gisa Weber. Guten Abend. Im wegweisenden Prozess rund um die Gefahren von Social Media für Kinder und Jugendliche gibt es einen Milliardenvergleich. Darauf haben sich Insta- und Facebook-Konzern Meta und die klagenden US-Bundesstaaten geeinigt. Demnach zahlt Meta bis zu 14 Milliarden Euro. Dazu verpflichtet sich der Konzern, mehr zum Schutz zu tun. Finanzminister Klingbeil hat jetzt klargestellt, eine Zuckersteuer auf zuckerfreie Zero-Getränke wird es nicht geben. Auf Instagram schreibt er, das ergebe keinen Sinn. Grund für die Aufregung? Offenbar ist ein Arbeitspapier durchgesickert, das laut Klingbeil aber nur einen Ideenaustausch darstellt. Die Beschäftigten in mehreren VW-Werken in Deutschland wissen immer,

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1: Heute Nacht ist es überwiegend wolkig, aber es gibt auch sternklare Phasen bei Tiefstwerten von bis zu 14 Grad. Morgen ist es überwiegend sonnig bei Höchstwerten von bis zu 30 Grad. Und der Radio-Seefunk-Wettertrend für die ganze Heimat. Am Freitag dann wieder regnerisch mit möglichen Gewittern.
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1: Ich bin Gisa Weber, guten Abend. Im Prozess um Social-Media-Sucht haben sich Meta und mehrere US-Bundesstaaten geeinigt. Im Rahmen eines Vergleichs zahlt der Insta- und Facebook-Konzern bis zu 14 Milliarden Euro. Gleichzeitig stimmt Meta zu, mehr zum Schutz von Kindern und Jugendlichen zu tun, etwa mit Zeitlimits. Nach viel Aufregung um die Zuckersteuer auf zuckerfreie Getränke kommt jetzt das Dementi von Finanzminister Klingbeil. Er stellt klar, das ist Quatsch und kommt nicht. Auf Fachebene wurde zwar darüber diskutiert, mehr aber auch nicht. Die Bundesregierung hat sich bei ihrer Kabinettsklausur ausführlich mit der wirtschaftlichen Lage beschäftigt. Konkrete Beschlüsse gab es jetzt nicht, die sollen aber in den kommenden Wochen folgen. So will das Kabinett nächste Woche die Reform der Einkommenssteuer beschließen. Musikstars würdigen die verstorbene Country-Ikone Dolly Parton. Taylor Swift sagte, eine Welt ohne Dolly fühlt sich nicht real an. Und Beyoncé schreibt auf ihrer Webseite, du warst der Maßstab, der Nordstern, kühn und brillant. Parton war gestern im Alter von 80 Jahren verstorben.
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2: Heute Nacht ist es überwiegend wolkig, aber es gibt auch sternklare Phasen bei Tiefstwerten von bis zu 14 Grad. Morgen ist es überwiegend sonnig bei Höchstwerten von bis zu 30 Grad. Und der Radio Seefunk Wettertrend für die ganze Heimat. Am Freitag dann wieder regnerisch mit möglichen Gewittern.

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1: Ich bin André Glatzel. Guten Abend. Im wegweisenden Prozess rund um die Gefahren von Social Media für Kinder und Jugendliche gibt es einen Milliardenvergleich. Darauf haben sich der Insta- und Facebook-Konzern Meta und die klagenden US-Bundesstaaten geeinigt. Demnach zahlt Meta bis zu 14 Milliarden Euro. Dazu verpflichtet sich der Konzern, mehr zum Schutz zu tun. Finanzminister Klingbeil hat jetzt klargestellt, eine Zuckersteuer auf zuckerfreie Zero-Getränke wird es nicht geben. Das ergebe keinen Sinn, sagt er. Grund für die Aufregung, es war ein Arbeitspapier durchgesickert, das laut Klingbeil aber nur einen Ideenaustausch darstellt. Es sind weitere unangenehme Termine für VW-Chef Blume gewesen. Er hat sich in Zwickau und Emden der verunsicherten Belegschaft gestellt, die vor Ort auch demonstriert hat. Der kriselnde Konzern will sparen. Neben Stellenstreichungen stehen auch Werksschließungen im Raum. Final ist darüber noch nicht entschieden. Schauspieler Tim Curry ist tot. Der Brite starb im Alter von 80 Jahren. Viele kennen Curry aus dem Kultklassiker Rocky Horror Picture Show. Bekannt wurde er aber auch für seine Rolle des arroganten Hotelmitarbeiters in Kevin allein in New York.
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2: Heute Nacht ist es überwiegend wolkig, aber es gibt auch sternklare Phasen bei Tiefstwerten von bis zu 14 Grad. Morgen ist es überwiegend sonnig bei Höchstwerten von bis zu 30 Grad und der Radio Seefunk Wettertrend für die ganze Heimat. Am Freitag dann wieder regnerisch mit möglichen Gewittern.
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1: Ich bin André Glatzel. Guten Abend. Im Prozess um Social-Media-Sucht haben sich Meta und mehrere US-Bundesstaaten geeinigt. Im Rahmen eines Vergleichs zahlt der Insta- und Facebook-Konzern bis zu 14 Milliarden Euro. Gleichzeitig stimmt Meta zu, mehr zum Schutz von Kindern und Jugendlichen zu tun, etwa mit Zeitlimits. Nach viel Aufregung um die Zuckersteuer auf zuckerfreie Getränke kommt jetzt das Dementi von Finanzminister Klingbeil. Er stellt klar, das ist Quatsch und kommt nicht. Auf Fachebene wurde zwar darüber diskutiert, mehr aber auch nicht. Bei Spionage und Sabotage gegen deutsche Unternehmen führt die Spur immer öfter zu ausländischen Geheimdiensten. Gut jede dritte betroffene Firma konnte zuletzt einen Angriff einem fremden Nachrichtendienst zuordnen, zeigt eine Bitkom-Studie. Der Schaden durch Cyberangriffe liegt jährlich bei über 200 Milliarden Euro. Nach einer heftigen Überschwemmung in Nepal werden fast 400 Urlauber vermisst. Der Großteil sind Touristen aus dem Ausland, die meisten kommen aus Indien. Auf Videoaufnahmen ist zu sehen, wie Wassermassen ganze Häuser mitreißen. An der Grenze zu China gab es außerdem einen Erdrutsch.
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2: Heute Nacht ist es überwiegend wolkig, aber es gibt auch sternklare Phasen bei Tiefstwerten von bis zu 14 Grad. Morgen ist es überwiegend sonnig bei Höchstwerten von bis zu 30 Grad. Und der Radio-Seefunk-Wettertrend für die ganze Heimat. Am Freitag dann wieder regnerisch mit möglichen Gewittern.
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1: Ich bin André Glatzel, guten Abend. Im wegweisenden Prozess rund um die Gefahren von Social Media für Kinder und Jugendliche gibt es einen Milliardenvergleich. Darauf haben sich der Insta- und Facebook-Konzern Meta und die klagenden US-Bundesstaaten geeinigt. Demnach zahlt Meta bis zu 14 Milliarden Euro. Dazu verpflichtet sich der Konzern, mehr zum Schutz zu tun. Mit einem Signal der Aufbruchstimmung hat die Bundesregierung ihre Kabinettsklausur beendet. Großes Thema war die Stärkung der Wirtschaft. Zum Abschluss ging es um die Wettbewerbsfähigkeit von Handwerk und Start-ups, aber auch noch um Hitze- und Klimaschutz. Konkrete Beschlüsse gab es nicht. Finanzminister Klingbeil hat jetzt klargestellt, eine Zuckersteuer auf zuckerfreie Zero-Getränke wird es nicht geben. Das ergebe keinen Sinn, sagt er. Grund für die Aufregung, es war ein Arbeitspapier durchgesickert, das laut Klingbeil aber nur einen Ideenaustausch darstellt. Musikstars würdigen die verstorbene Country-Ikone Dolly Parton. Taylor Swift sagte, eine Welt ohne Dolly fühlt sich nicht real an. Und Beyoncé schreibt, du warst der Maßstab, der Nordstern, kühn und brillant. Parton ist im Alter von 80 Jahren gestorben.
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2: Aktuell ist es überwiegend sternklar. Im Laufe des Tages ist es überwiegend sonnig, bei Höchstwerten von bis zu 30 Grad. Und der Radio Seefunk wettert hören für die ganze Heimat. Morgen dann regnerisch mit möglichen Gewittern.
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1: Ich bin André Glatzel. Im Prozess um Social-Media-Sucht haben sich Meta und mehrere US-Bundesstaaten geeinigt. Im Rahmen eines Vergleichs zahlt der Insta- und Facebook-Konzern bis zu 14 Milliarden Euro. Gleichzeitig stimmt Meta zu, mehr zum Schutz von Kindern und Jugendlichen zu tun, etwa mit Zeitlimits. Nach viel Aufregung um die Zuckersteuer auf zuckerfreie Getränke kommt jetzt das Dementi von Finanzminister Klingbeil. Er stellt klar, das ist Quatsch und kommt nicht. Auf Fachebene wurde zwar darüber diskutiert, mehr aber auch nicht. Die Beschäftigten in mehreren VW-Werken in Deutschland wissen immer noch nicht, wie es für sie weitergeht. Konzernchef Blume war jetzt in den Werken in Zwickau und Emden und hat sich dort den Belegschaften gestellt. Er sagte, dass noch nicht entschieden sei, ob Werke geschlossen werden. Schauspieler Tim Curry ist tot. Der Brite starb im Alter von 80 Jahren. Viele kennen Curry aus dem Kultklassiker Rocky Horror Picture Show. Bekannt wurde er aber auch für seine Rolle des arroganten Hotelmitarbeiters in Kevin allein in New York.
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2: Aktuell ist es überwiegend sternklar. Im Laufe des Tages ist es überwiegend sonnig bei Höchstwerten von bis zu 30 Grad. Und der Radio Seefunk Wettertrend für die ganze Heimat. Morgen dann regnerisch mit möglichen Gewittern.
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1: Ich bin André Glatzel. Im wegweisenden Prozess rund um die Gefahren von Social Media für Kinder und Jugendliche gibt es einen Milliardenvergleich. Darauf haben sich der Insta- und Facebook-Konzern Meta und die klagenden US-Bundesstaaten geeinigt. Demnach zahlt Meta bis zu 14 Milliarden Euro. Dazu verpflichtet sich der Konzern, mehr zum Schutz zu tun. Finanzminister Klingbeil hat jetzt klargestellt, eine Zuckersteuer auf zuckerfreie Zero-Getränke wird es nicht geben. Das ergebe keinen Sinn, sagt er. Grund für die Aufregung, es war ein Arbeitspapier durchgesickert, das laut Klingbeil aber nur einen Ideenaustausch darstellt. Die Länder ziehen wegen der deutlich höheren Schienenmaut für Regionalzüge vor Gericht. Die Klage gegen den Bund soll in den nächsten Tagen kommen, berichtet die Rheinische Post. Für den Regionalverkehr geht es um Mehrkosten von 400 Millionen Euro. Die Länder fordern, dass der Bund dafür aufkommt. Im Nordwesten Frankreichs ist ein Autofahrer in eine Menschenmenge gerast und hat einen Menschen getötet. 10 weitere wurden verletzt, 4 davon schwer. Laut Polizei soll es eine Auseinandersetzung gegeben haben. Ein Tatverdächtiger wurde festgenommen.
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2: Aktuell ist es überwiegend sternklar. Im Laufe des Tages ist es überwiegend sonnig, bei Höchstwerten von bis zu 30 Grad. Und der Radio Seefunk Wettertrend für die ganze Heimat. Morgen dann regnerisch mit möglichen Gewittern.
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